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1: Im Studio Lisa Schwarzkopf, schönen guten Morgen. Im Waldbrandgebiet in Nordrhein-Westfalen gibt es Hoffnung, dass der Brand unter Kontrolle gebracht werden kann. Den Einsatzkräften ist es gelungen, die Lage zu stabilisieren. Entwarnung gibt es aber noch nicht. Ministerpräsident Wüst hat sich am Nachmittag vor Ort über die Lage informiert. Er appellierte anschließend an die Menschen im Land.
2: Meine herzliche Bitte an alle, die nicht im Wald sein müssen, bleiben Sie aus dem Wald raus. Absolute Vorsicht, absolute Umsicht ist unsere herzliche Bitte. Wirklich zurückhaltend sein mit allem, was Gefahr auslösen könnte. Und wenn es nur das geparkte Auto auf trockenem Untergrund ist, jeder ist jetzt gefordert, mit aufzupassen.
1: Der gewaltige Waldbrand in Belgien hat nun offenbar auch Auswirkungen auf die deutsche Stadt Monschau in Nordrhein-Westfalen. Eine Evakuierung mehrerer Ortsteile wird vorbereitet. Das hat die Stadt auf ihrer Internetseite angekündigt. In Belgien sind bereits mehrere hundert Menschen aus zwei Dörfern in Sicherheit gebracht worden. Wer mit der Deutschen Bahn zwischen Hannover und Berlin unterwegs ist, muss bald deutlich mehr Zeit einplanen. Die Strecke wird ab Oktober saniert. Und weil sich die Arbeiten auf einer anderen Strecke verzögern, muss die Bahn ihr Umleitungskonzept fürs nächste Jahr nochmal anpassen. Bedeutet, einige Fernzüge könnten dann noch länger zwischen beiden Städten fahren als sowieso schon. Am Zeitplan für die Sanierung der Strecke Hannover-Berlin will die Bahn aber weiter festhalten. Ende 2027 soll alles fertig sein. Nach einem erneuten Aufruf im Internet zum massenhaften Grenzübertritt von Marokko in die spanische Exklave Ceuta haben Sicherheitskräfte knapp 300 Menschen festgenommen. Außerdem soll die Polizei Tränengas eingesetzt haben, um Gruppen von Migranten rund um die Grenze am weiteren Vordringen zu hindern. Johannes Liebmann hat bei der Schwimm-EM in Weltrekordzeit Gold über 1500 Meter Freistil gewonnen. Bronze holte Oliver Klemet. Die Mixed-Staffel gewann über 4x200 Meter Silber. Bei der Leichtathletik-EM gewann Speerwerfer Julian Weber den Titel vor Nick Thumm.
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3: Mit KI-Support. Wolkig ist es heute früh, dazu bleibt es in vielen Ecken erstmal trocken. Im Laufe des Vormittags kann es in der Mitte und im Osten ab und zu regnen. Später werden daraus vor allem im Süden kräftige Schauer und Gewitter, ganz vereinzelt auch mal mit Unwettergefahr. Die Höchstwerte liegen zwischen 20 und 33 Grad. Morgen gibt es wieder Schauer und Gewitter, am meisten im Süden maximal 28 Grad.

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2: Lieber Hörer, auf seinem Wege zum Kreuz hat mir der Herr geholfen. Dieses mir unvergessliche Wort habe ich aus dem Munde eines Kranken gehört, während meiner Gemeindearbeit. Der Kranke war verkrüppelt und ganz in sich gekrümmt, aber die Augen hatten einen leuchtenden Glanz. Über dem Bett hing ein Kreuz, auf dem die Worte standen: Ja, Vater. Auf die Frage, warum er das Kreuz über seinem Bett habe aufhängen lassen und ob er in all seinem Leid immer sagen könne: Ja, Vater, antwortete der Leidgeprüfte: Auf seinem Wege zum Kreuz hat mir der Herr geholfen. Früher hatte der Kranke mit Gott gehadert, der solches Leid über ihn gebracht hatte. Durch das Lesen der Leidensgeschichte Jesu kam er zu einer anderen Einsicht. Er wusste jetzt, was sein Herr für ihn gelitten hat, damit er nicht verloren gehe. Seit dieser Zeit konnte er sein Leid tragen und ertragen und konnte sagen: Ja, Vater. Lieber Hörer, auf seinem Wege zum Kreuz hat der Herr auch jenem Blinden geholfen, von dem uns in Lukas 18 berichtet wird. Auf seinem Wege zum Kreuz hat er allen geholfen, die sich von ihm haben helfen lassen. So war sein Weg von der Krippe ein Kreuzesweg. Darum gibt es bis heute entscheidende Hilfe nur bei Jesus Christus. Entscheidend ist, ob wir uns helfen lassen. Viele Menschen lehnen diese Hilfe kategorisch ab und verstricken sich immer mehr in ihr Leid und ihre Verzweiflung. Sie wollen sich nicht von Jesus, der der Arzt aller Ärzte und der Heiland unseres Leibes ist, helfen lassen. Jesus Christus kann uns in unserer leiblichen Not helfen. Er muss es nicht. Er kann uns aber in jedem Fall von unserer Sündenlast befreien, denn dafür ist er am Kreuz für uns gestorben. Hast du schon den Weg zu ihm gefunden, lieber Hörer? Er wartet auf dich. Du brauchst Jesus. Auf dem Wege zum Kreuz kommt Jesus an einer Straße vorbei, wo ein Bettler sitzt, ein Ausgestoßener der damaligen Gesellschaft. Er muss betteln. Blinde haben feine Ohren. Sie hören, wer da kommt, wer da geht. Sie hören auch, wer da vorübergeht. Viele gehen vorbei, achtlos, ohne sie eines Blickes zu würdigen. Aber Jesus geht nicht vorüber, an keinem, auch an dir nicht, an welchem Wegesrand deines Lebens und Leidens du auch immer sitzen magst. Jesus sieht dich jetzt, lieber Hörer. Vielleicht bist du auch ein Lastträger, ein Ausgestoßener, ein Einsamer, ganz allein. Das Volk drängt. Seiner Meinung nach soll Jesus sich beeilen, hinaufzugehen nach Jerusalem und sich dort auf dem Fest als der Messias zu offenbaren. Das Volk hat es immer eilig, wenn es darum geht, dass seine Wünsche erfüllt werden. Da ruft vom Wegesrand her ein Blinder: Jesus, du Sohn Davids, erbarme dich mein. Man weiß, wie der Herr auf solchen Hilferuf zu reagieren pflegt. Er wird auf seinem Weg anhalten. Aber er soll nicht anhalten, nur schnell weiter gen Jerusalem. Umso eher wird er sich dort als der Messias, als der Retter seines Volkes offenbaren. Er offenbart sich schon hier als der Messias. Er offenbart sich so ganz anders, als das Volk es erwartet. Er steht still. Nun bricht es aus dem Kranken heraus: Jesus, du Sohn Davids, erbarme dich mein. Blinde Augen erkennen den Heiland der Welt. Die Sehenden wollen Jesus in Jerusalem sehen. Der Blinde sieht ihn schon jetzt als der Welt Heiland. Er weiß, an wen allein er sich mit seinem Schreien wenden kann. Damit erteilt er uns eine nicht zu übersehende Lektion. Wenden wir uns in unseren Gebeten und Hilferufen ganz allein an den lebendigen Gott und seinen Sohn Jesus Christus, unseren Heiland. Heute reden viele vom Herrgott oder von einem höheren Wesen. Wenn man in Not kommt, dann ruft man gelegentlich auch diesen Herrgott an. Der Blinde weiß, wohin er mit seinem Schreien zielt. Jesus, du Sohn Davids, erbarme dich mein. Und Jesus erbarmt sich. Auf seinem Wege zum Kreuz nimmt er das Kreuz dieses blinden Bettlers auf sich, damit wir erkennen, auf seinem Kreuzeswege werden auch wir unsere Kreuze los, wenn wir sie von uns nehmen lassen, wie er es jenem Blinden genommen hat. Wer wie der Blinde ins zielbewusste Schreien kommt, wenn Jesus vorübergeht, der darf erleben, er geht nicht vorüber. Jesus aber stand still. Und wie gern steht er still. Das stille Stehen ist seine Heilandsweise. So ist Jesus mit diesem Blinden mitten unter dem Volk allein. Alles versinkt um sie herum. Da hört man nur die Stimme Jesu. Was willst du, dass ich dir tun soll? So fragt Jesus Christus auch uns jetzt. Nenne ihm doch deine Not. Er wartet darauf. Vor ihm brauchen wir nichts zu beschönigen. Er will, dass du ihm gegenüber deine Schuld und Sünde aussprichst, so wie der Blinde seine Not herausschreit. Herr, dass ich sehen möge. Erbarme dich meiner blinden Augen. Wer dem Heiland seine ganz spezielle Not sagt, der wird erleben, Jesus hilft auf dem Wege zum Kreuz. Du darfst und sollst ihm alles nennen, auch die Not deines Leibes, deiner Familie, deiner persönlichen Anliegen, Arbeitslosigkeit, deine Kinder und Enkel, alles. Sage es Jesus, was deine Not auch sei, so heißt es in einem Lied. Jesus hilft durch sein Wort. Sei sehend. Dein Glaube hat dir geholfen. Hilfe durch das Wort. So hilft er auch heute noch durch das Wort. Hänge deine Hilfe nicht an Menschen. Wohl kann auch Menschenwort entscheidende Hilfe sein, aber es hat auch schon manche tödliche Wunde geschlagen. Sein Wort macht gesund. Ist entscheidende Hilfe, sei sehend, und alsbald wacht er sehend. Zum Wort gehört der Glaube, dein Glaube hat dir geholfen. Jesu Nähe weckt den Glauben. Unglaube ist immer nur dort, wo der Herr nicht ist. Sein Wort und der durch ihn geweckte Glaube wirken das Wunder, von dem es heißt, und alsobald ward er sehend. Das aber ist noch nicht das ganze Wunder. Hat der Herr auf seinem Wege zum Kreuz dem Blinden das Augenlicht geschenkt, so kann dieser nicht am Wegesrand sitzen bleiben und seine Bettelei fortsetzen. Wer Jesu Wunderhilfe an sich erfahren hat, muss seinen alten Standort aufgeben, denn das Alte ist vergangen, siehe, es ist alles neu geworden. Der einstmals Blinde sieht jetzt nicht nur das Tageslicht, er sieht den, der von sich gesagt hat, ich bin das Licht der Welt. Der Blinde, der Geheilte, folgt jetzt Jesus nach. Er kann nicht anders, als in die Fußstapfen treten und ihm nachfolgen auf seinem Wege hinauf gen Jerusalem, hinauf ans Kreuz. Denn echte Nachfolge ist immer Kreuzesnachfolge. Solche Nachfolge ist kein Trauermarsch. Es heißt vom ehemals Blinden, er folgte Jesus nach und pries Gott. Nachfolge gibt es immer nur unter Loben und Danken, auch im Leiden, da im Lob Gottes aus der Tiefe Gott sonderlich gepriesen wird. Mit dem »Erbarme dich, mein« hat es begonnen, mit dem Lobpreis Gottes endet es. Auf seinem Wege zum Kreuz hat ihm der Herr geholfen, hat blinde Augen durch Wort und Glauben sehend gemacht, so dass sie in ihm den Messias erkennen konnten, wo seine Jünger noch nichts sahen. Auf seinem Wege zum Kreuz hat der Herr vielen geholfen, die sich von ihm haben helfen lassen und deren Augen geöffnet wurden. Zu welcher Gruppe gehörst du, lieber Hörer? Alle Hilfe des Herrn ist Kreuzeshilfe, auch die, mit der er bislang dir geholfen hat. Die Jünger verstanden damals der keines, was er ihnen vom Kreuzesleiden sagte. Wir aber dürfen heute verstehen und erkennen, auf seinem Wege zum Kreuz ist Hilfe. Sein Kreuz ist dir Hilfe. Der Herr hilft durchs Kreuz. Gesegnet der Mensch, der dies im Glauben bezeugen kann.

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1: Im Studio Lisa Schwarzkopf, schönen guten Morgen. Im Waldbrandgebiet in Nordrhein-Westfalen gibt es Hoffnung, dass der Brand unter Kontrolle gebracht werden kann. Den Einsatzkräften ist es gelungen, die Lage zu stabilisieren. Entwarnung gibt es aber noch nicht. Ministerpräsident Wüst hat sich am Nachmittag vor Ort über die Lage informiert. Er appellierte anschließend an die Menschen im Land.
2: Meine herzliche Bitte an alle, die nicht im Wald sein müssen, bleiben Sie aus dem Wald raus. Absolute Vorsicht, absolute Umsicht ist unsere herzliche Bitte. Wirklich zurückhaltend sein mit allem, was Gefahr auslösen könnte. Und wenn es nur das geparkte Auto auf trockenem Untergrund ist, jeder ist jetzt gefordert, mit aufzupassen.
1: Der gewaltige Waldbrand in Belgien hat nun offenbar auch Auswirkungen auf die deutsche Stadt Monschau in Nordrhein-Westfalen. Eine Evakuierung mehrerer Ortsteile wird vorbereitet. Das hat die Stadt auf ihrer Internetseite angekündigt. In Belgien sind bereits mehrere hundert Menschen aus zwei Dörfern in Sicherheit gebracht worden. Wer mit der Deutschen Bahn zwischen Hannover und Berlin unterwegs ist, muss bald deutlich mehr Zeit einplanen. Die Strecke wird ab Oktober saniert. Und weil sich die Arbeiten auf einer anderen Strecke verzögern, muss die Bahn ihr Umleitungskonzept fürs nächste Jahr nochmal anpassen. Bedeutet, einige Fernzüge könnten dann noch länger zwischen beiden Städten fahren als sowieso schon. Am Zeitplan für die Sanierung der Strecke Hannover-Berlin will die Bahn aber weiter festhalten. Ende 2027 soll alles fertig sein. Nach einem erneuten Aufruf im Internet zum massenhaften Grenzübertritt von Marokko in die spanische Exklave Ceuta haben Sicherheitskräfte knapp 300 Menschen festgenommen. Außerdem soll die Polizei Tränengas eingesetzt haben, um Gruppen von Migranten rund um die Grenze am weiteren Vordringen zu hindern. Johannes Liebmann hat bei der Schwimm-EM in Weltrekordzeit Gold über 1500 Meter Freistil gewonnen. Bronze holte Oliver Klemet. Die Mixed-Staffel gewann über 4x200 Meter Silber. Bei der Leichtathletik-EM gewann Speerwerfer Julian Weber den Titel vor Nick Thumm.
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3: Mit KI-Support. Wolkig ist es heute früh, dazu bleibt es in vielen Ecken erstmal trocken. Im Laufe des Vormittags kann es in der Mitte und im Osten ab und zu regnen. Später werden daraus vor allem im Süden kräftige Schauer und Gewitter, ganz vereinzelt auch mal mit Unwettergefahr. Die Höchstwerte liegen zwischen 20 und 33 Grad. Morgen gibt es wieder Schauer und Gewitter, am meisten im Süden maximal 28 Grad.

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1: Liebe Hörer, ohne jede Frage ist die Angst eine der beherrschenden Großmächte unserer Zeit. Sie schwingt ihr Zepter über Junge und Alte, Reiche und Arme, über Gesunde und Kranke. Die Menschen haben nicht nur Angst vor dem Sterben, sondern auch vor dem Leben. Wir leben unter ständigen Bedrohungen. Das Leben mit dem Risiko ist das Schicksal des modernen Menschen. Man fühlt sich bedroht durch die menschliche Hektik am Arbeitsplatz und im Straßenverkehr, durch immer neue Krankheiten, durch die fortwährende psychische Überforderung, durch Leistungsdruck und Konsumzwang. Nicht zuletzt bedroht durch die immer weiter um sich greifende Säkularisierung, welche die in Generationen gewachsenen und bewährten Ordnungen und Normen einzureißen und wegzuschwemmen droht und so einen Prozess der inneren Aushöhlung und Entwurzelung einleitet, der ohne Beispiel ist. Der moderne Mensch lebt wie auf einer Geröllhalde, die in ständiger Bewegung ist, unaufhaltsam abwärts. Und wir werden mitgerissen. Keiner kann sich dagegen stemmen, so lange nicht, bis er einen festen Grund gewinnt. Festen Boden unter den Füßen, das brauchen wir heute nötiger denn je. Einen Ort, der uns Halt gibt, mitten in den ungeheuren Umwälzungen, deren Zeugen wir sind. Gibt es nichts Gewisses mehr, so fragen die Menschen, aus einem Herzen voller Angst. Dieser Grund ist da. Er liegt nicht in uns selbst, denn in uns ist nichts Festes und Gewisses. Aber Menschen, die von Jesus Christus neu programmiert worden sind, in deren Leben Gottes Geist die Herrschaft übernommen hat, wissen um einen festen Grund. Der Grund, da ich mich gründe, ist Christus und sein Blut. Das ist das Fundament. Das allein kann uns tragen. Es gibt Gewissheit des Glaubens in einer Zeit lähmender Ungewissheit. Jesus Christus gibt uns die Heilsgewissheit, Gewissheit der Vergebung und Vollendung. Davon schreibt der Apostel Paulus in Römer 8, 31 bis 39. Bitte lesen wir einmal diesen Abschnitt. Damit haben wir den Gipfel des Römerbriefes bestiegen. Paulus schreibt dort, ich bin gewiss, dass nichts uns scheiden kann von der Liebe Gottes, die in Christus Jesus ist,

unserem Herrn. Liebe Hörer, mit diesem kurzen Satz kann man leben. Damit kann man auch der Stunde entgegengehen, die Gott als unsere letzte bestimmt hat. Gott ist für uns. Das ist die Rechtfertigungslehre des Paulus. Mehr noch, es ist das ganze Evangelium. Kann man noch einladender es sagen? Woran erkennen wir aber, dass Gott für uns ist? Daran, dass er seinen eigenen Sohn nicht hat verschont, sondern hat ihn für uns alle dahingegeben. Gott sagt uns, dass er uns liebt, dass er für uns ist. Das ist Evangelium. Das ist zugleich der einzige Grund unserer Gewissheit. Seitdem Gott die Menschen dahin gehen lassen musste nach dem Willen ihres verblendeten Herzens, sann er auf Abhilfe. Seither bewegte er nur den einen Gedanken, wie er die Menschen, seine Geschöpfe und Kinder wieder zurückholen könnte. Er hat das Äußerste gewagt. Seinen einzigen Sohn hat er sich von seinem Herzen gerissen und in unsere Welt gesandt. Um unserer Sünde willen und für uns alle hat er ihn dahingegeben. Wie sollte er uns mit ihm nicht alles schenken? So viel sind wir ihm wert. Und da bezweifeln wir noch, dass Gott für uns ist. Nun singt Paulus das Lied von der Gewissheit. Es ist ein Zeugnis von überwundener Anfechtung. Es wird nicht im Himmel, sondern hier auf der Erde gesungen. Ist Gott für uns? Wer mag wider uns sein? Welche auch seines eigenen Sohnes nicht hat verschont, sondern hat ihn für uns alle dahingegeben? Wie sollte er uns mit ihm nicht alles schenken? Das ist die Theologie des Kreuzes von Paulus. Wer das Lied von der Heilsgewissheit mitsingen will, kommt am Kreuz Jesu nicht vorbei. Am Kreuz ist der Brückenschlag geschehen über den Abgrund der Sünde. Am Kreuz kann jeder heil werden. Am Kreuz Jesu hat Gott uns alles geschenkt. Vergebung, Leben, Seligkeit, alle Türen zu Gott, dem Vater, stehen uns nun offen. Der Grund unserer Heilsgewissheit liegt also nicht in uns selber, nicht in religiösen Erlebnissen, Erfahrungen, nicht in seelischen Erregungszuständen und Gefühlsbewegungen, nicht in der Tradition der Väter. Paulus zeigt nur auf das Kreuz. Dort ist der Grund, nirgends sonst. Wer will die Auserwählten Gottes beschuldigen? Gott ist hier, der da gerecht macht. Wer will verdammen? Christus ist hier, der gestorben ist, ja vielmehr, der auch auferweckt ist. Welcher ist zu Rechten Gottes und vertritt uns? Alle, die unter Gottes Gericht standen und seine Strafe verdient hatten, sind nun losgelöst und freigekauft, seit Jesus am Kreuz die Strafe auf sich genommen hat. Für uns ist das Kreuz Jesu Christi eine Freistatt für alle, die Zuflucht suchen. Wer dieses Erlösungswerk für sich in Anspruch nimmt, erfährt die Vergebung seiner Schuld und Gottes Ferne. Er hat jetzt einen Rechtsbeistand gegen den Ankläger, der vor Gott gegen uns angehen will. Wer will uns noch verdammen? Christi Blut und Gerechtigkeit, das ist mein Schmuck und Ehrenkleid. Damit will ich vor Gott bestehen, wenn ich zum Himmel werd eingehen. Wer will uns scheiden von der Liebe Christi? Trübsal oder Angst oder Verfolgung oder Hunger oder Blöße oder Gefahr oder Schwert? Aber in dem allem überwinden wir weit durch den, der uns geliebt hat. Das Heil, das wir in Jesus Christus haben, ist kein ungefährdeter Besitz für uns. Die Mächte unserer Welt, die Leiden dieser Zeit, fechten es fortwährend an.
Alle nur denkbaren Möglichkeiten der Gefährdung werden hier genannt. Aber mitten in den Bedrohungen sind wir gehalten und bewahrt von den Händen unseres Herrn. Wer sich von seinen starken Händen umschließen lässt, der bekommt auch Anteil am endgültigen Triumph des Ostersieges. Wir überwinden weit. Das ist nicht unser Verdienst. Es ist nur der Anteil an dem Sieg Jesu Christi. Das ist sein umfassender Triumph. Lieber Hörer, Paulus beschließt dieses Triumphlied der Gerechtfertigten in den Versen 38 bis 39. Denn ich bin gewiss, dass weder Tod noch Leben, weder Engel noch Mächte noch Gewalten, weder Gegenwärtiges noch Zukünftiges, weder Hohes noch Tiefes, noch keine andere Kreatur kann uns scheiden von der Liebe Gottes, die in Christus Jesus ist, unserem Herrn. Ich bin gewiss. Nicht darum, weil ich in mir die Möglichkeit hätte, unentwegt an meinem Herrn festzuhalten, sondern nur, weil er alle, die er einmal zu sich gezogen hat, festhält und nicht mehr loslässt. Auch wenn auf meiner Seite viel Versagen und Verzagen ist, so sind bei ihm lauter Zusagen. Nur weil er uns treu bleibt, können wir sagen, ich bin gewiss. Wenn er uns mit seinen starken Händen hält, dann gilt uns in den vielfältigen Bedrohungen, mitten in der Angst dieser Welt, die Zusagen Jesu Christi, des guten Hirten, niemand wird sie mir aus meiner Hand reißen. Johannes 10, 28. Ich kann zwar schwach werden und umfallen, aber nur in seiner Hand. Menschen, die Jesus Christus neu programmiert hat, die Vergebung ihrer Schuld erfahren haben und erfüllt sind mit dem Heiligen Geist, haben die Hände frei für ein Leben der Liebe zum Dienst in Jesu Namen. Ihre Gegenwart ist sinnerfüllt durch das Wort von der Gewissheit. Ich bin gewiss, ganz gewiss. Seiner Hand entreißt mich nichts, sollte ich ihn mit Kleinmut schmähen. Mein Erbarmer selbst verspricht's, sollte ich ihm sein Wort verdrehen. Nein, er lässt mich ewig nicht, das ist meine Zuversicht.

Liebe Zuhörer, wir leben in einer multikulturellen Gesellschaft. Nicht nur, dass in unserer unmittelbaren Nachbarschaft Menschen der verschiedensten Religionen leben, nein, auch im sogenannten christlichen Lager gibt es viele Variationen und Gruppierungen. Ein Phänomen ist, dass alle behaupten, sie hätten den einzig wahren Gott in ihrer Religion. Wenn ich Menschen anspreche, um ihnen ein Zeugnis zu geben, dann höre ich oft: Ich habe meine Religion.

0: ist nicht in jeder Religion ein Fünkchen Wahrheit? Und wie man so schön sagt, führen nicht alle Wege nach Rom? Oder gibt es vielleicht doch objektive und ultimative Aussagen zu diesen Fragen? Eins ist dabei aber sicher, liebe Zuhörer, diese Antworten können nicht von uns kommen, weil wir alle irgendwie geprägt sind. Die Antworten auf die zentralen Fragen unserer Existenz und die Frage nach Gott kann nur jemand beantworten, der außerhalb von uns steht und der von sich sagen kann, ich bin die Wahrheit, nämlich Gott selbst. 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Ich wünsche Ihnen von Herzen den Frieden Gottes und seine Bewahrung in allen Situationen Ihres Lebens.
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2: Im Studio Lisa Schwarzkopf, schönen guten Morgen. Im Waldbrandgebiet in Nordrhein-Westfalen gibt es Hoffnung, dass der Brand unter Kontrolle gebracht werden kann. Den Einsatzkräften ist es gelungen, die Lage zu stabilisieren. Entwarnung gibt es aber noch nicht. Ministerpräsident Wüst hat sich am Nachmittag vor Ort über die Lage informiert. Er appellierte anschließend an die Menschen im Land.
3: Meine herzliche Bitte an alle, die nicht im Wald sein müssen, bleiben Sie aus dem Wald raus. Absolute Vorsicht, absolute Umsicht ist unsere herzliche Bitte. Wirklich zurückhaltend sein mit allem, was Gefahr auslösen könnte. Und wenn es nur das geparkte Auto auf trockenem Untergrund ist, jeder ist jetzt gefordert, mit aufzupassen.
2: Der gewaltige Waldbrand in Belgien hat nun offenbar auch Auswirkungen auf die deutsche Stadt Monschau in Nordrhein-Westfalen. Eine Evakuierung mehrerer Ortsteile wird vorbereitet. Das hat die Stadt auf ihrer Internetseite angekündigt. In Belgien sind bereits mehrere hundert Menschen aus zwei Dörfern in Sicherheit gebracht worden. Wer mit der Deutschen Bahn zwischen Hannover und Berlin unterwegs ist, muss bald deutlich mehr Zeit einplanen. Die Strecke wird ab Oktober saniert. Und weil sich die Arbeiten auf einer anderen Strecke verzögern, muss die Bahn ihr Umleitungskonzept fürs nächste Jahr nochmal anpassen. Bedeutet, einige Fernzüge könnten dann noch länger zwischen beiden Städten fahren als sowieso schon. Am Zeitplan für die Sanierung der Strecke Hannover-Berlin will die Bahn aber weiter festhalten. Ende 2027 soll alles fertig sein. Nach einem erneuten Aufruf im Internet zum massenhaften Grenzübertritt von Marokko in die spanische Exklave Ceuta haben Sicherheitskräfte knapp 300 Menschen festgenommen. Außerdem soll die Polizei Tränengas eingesetzt haben, um Gruppen von Migranten rund um die Grenze am weiteren Vordringen zu hindern. Johannes Liebmann hat bei der Schwimm-EM in Weltrekordzeit Gold über 1500 Meter Freistil gewonnen. Bronze holte Oliver Klemet. Die Mixed-Staffel gewann über 4x200 Meter Silber. Bei der Leichtathletik-EM gewann Speerwerfer Julian Weber den Titel vor Nick Thum.
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4: Mit KI-Support. Sonne und Wolken gibt es heute Morgen und ab und zu kann in der Mitte auch mal Regen dabei sein, teils mit Gewittern. Nachmittags lockert es erst auf. Später wird es vor allem im Süden wieder unruhiger mit kräftigen Schauern und Gewittern. Die Höchstwerte liegen zwischen 20 und 33 Grad. Morgen dann wechselhaft mit Schauern, maximal bis 28 Grad.

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1: Liebe Zuhörer, heute geht es um den Teufelskreis der Entmutigung. Sicher kennen Sie auch aus Ihrem Leben Entmutigungen. Da sind plötzlich Umstände, die uns weismachen wollen, dass alles eigentlich gar keinen Sinn hat. Da ist eine gläubige Ehefrau, die schon 10 oder 20 Jahre für die Errettung ihres Mannes betet. Immer und immer wieder hat sie den Herrn angefleht, dass er ihn retten solle. Und plötzlich befindet sie sich mitten im Teufelskreis der Entmutigung. Plötzlich sind Gedanken da wie, ach, wahrscheinlich ist er ein hoffnungsloser Fall. Vielleicht will der Herr gar nicht, dass er gläubig wird. Nein, das Beten hat keinen Zweck mehr. Und gleichzeitig erscheinen die Verheißungsworte der Bibel in einem ganz anderen Licht. Ja, der Herr Jesus hat zwar gesagt, was ihr in meinem Namen bitten werdet, das will ich euch geben, aber wahrscheinlich gilt das eben nicht für mich und für mein Anliegen. Irgendwie muss das anders gemeint sein. Und plötzlich verliert das gesamte Gebetsleben seine Kraft, weil man nicht mehr den Verheißungen der Bibel vertraut. Nicht nur das Gebetsleben verliert seine Kraft, sondern es geht auch in anderen Bereichen des Glaubenslebens abwärts. Entmutigungen im Leben eines Christen sind eigentlich nichts Ungewöhnliches. Es ist nur die Frage, wie wir richtig damit umgehen, sodass die augenblickliche Entmutigung uns nicht aus der Bahn in der Nachfolge des Herrn Jesus wirft, sondern zu einer Glaubensprüfung wird, die letztlich unseren Glauben stärkt. So erging es zum Beispiel dem Apostel Paulus, der uns von seiner Krise in 2. Korinther 1, Vers 8 berichtet. Denn wir wollen euch, liebe Brüder, nicht verschweigen die Bedrängnis, die uns in der Provinz Asien widerfahren ist, wo wir über die Maßen beschwert waren und über unsere Kraft, so dass wir auch am Leben verzagten und es bei uns selbst für beschlossen hielten, wir müssten sterben. Die ständigen Angriffe und Widerstände bei der Verkündigung des Evangeliums haben dem Apostel ziemlich zugesetzt. Immer und immer wieder Widerstand. Fliegende Steine, harte verbale Auseinandersetzungen, tätliche Angriffe, Schläge und Peitschenhiebe, Gefängnis. Wer von uns käme hier nicht an den Punkt der Entmutigung? Aber der Herr stand dem Paulus in jeder Sekunde seines Wirkens treu zur Seite. Auch da, wo er es nicht immer gespürt hat und wo der Glaube die Situation nicht sofort verändert hat. Der Herr war bei ihm und hat ihn durchgebracht und ihm gezeigt, wie wichtig es ist, auch in den allergrößten Prüfungen und Bedrängnissen unbeirrt zu vertrauen. Und so konnte Paulus im Rückblick auf diese schlimme Zeit bekennen, und ich lese jetzt die Verse 9 und 10, das geschah aber, damit wir unser Vertrauen nicht auf uns selbst setzten, sondern auf Gott, der die Toten auferweckt, der uns aus solcher Todesnot errettet hat und erretten wird. Auf ihn hoffen wir, er werde uns auch hinfort erretten. Interessant. Der Herr lässt manchmal Entmutigungen zu, um unseren Glauben zu stärken, um uns in schwierigen Situationen noch tiefer in die Geborgenheit unseres Herrn zu führen. Von einem ganz drastischen Beispiel des Teufelskreises der Ermutigung berichtet uns Asaf im Psalm 73. Asaf erinnert sich zurück und bekennt in Vers 2, »Ich aber wäre fast gestrauchelt mit meinen Füßen. Mein Tritt wäre beinahe geglitten, denn ich ereiferte mich über die Ruhmredigen, als ich sah, dass es den Gottlosen so gut ging.« Eine ganz gefährliche Variante der Entmutigung ist der neidische Blick auf das scheinbare Glück des Gottlosen. Kennen wir das nicht auch? Wie viel Mühe geben wir uns, unsere Liebe zu unserem Herrn dadurch auszudrücken, indem wir konsequent, ehrlich und treu sind, indem wir Gottes Gebote halten, weil wir wissen, dass sie uns den richtigen Weg zeigen. Doch es kann vorkommen, dass wir müde werden, Krankheit und andere Nöte uns begegnen und wir dann in großer Gefahr stehen. Wenn wir jetzt auf den ungläubigen Nachbarn blicken, von dem wir vielleicht wissen, dass er es mit der Ehrlichkeit nicht so genau nimmt, dass er den Sonntagvormittag im Bett verbringt und es sich gut gehen lässt, dass er beruflich vorankommt und das Leben aus vollen Zügen genießt, dann besteht wirklich die Gefahr, in Schleudern zu kommen. Er strotzt vor Gesundheit, obwohl er nicht an Gott glaubt. Er kann sich so vieles leisten, was ich mir nicht leisten kann, obwohl er nicht an Gott glaubt. Da stimmt doch etwas nicht. Habe ich falsch gelebt? Nehme ich es vielleicht zu genau mit dem Glauben und den Geboten Gottes? Ja, genau so ging es dem Asaf. Er sagt in Vers 12, siehe, das sind die Gottlosen. Sie sind glücklich in der Welt und werden reich. Soll es denn umsonst sein, dass ich mein Herz rein hielt und meine Hände in Unschuld wasche? Ich bin doch täglich geplagt und meine Züchtigung ist alle Morgen da. So sann ich nach, ob ich's begreifen könnte, aber es war mir zu schwer. Und schon befindet sich Asaf im Teufelskreis der Entmutigung. Aus dem Entmutigtsein über die eigene Situation folgt das sich Öffnen für die Gedanken, die Gottes Verheißungen und seine Heiligkeit und Treue in Frage stellen. Ein wahrer Teufelskreis. Soll es denn umsonst sein? Oder mit anderen Worten, ist Gott etwa ungerecht? Asaf mag über diesen Gedanken erschrocken sein. Und nun kommen wir zu der entscheidenden Wende im Erfahrungsbericht des Asaf. Nochmal ab Vers 16. So sann ich nach, ob ich's begreifen könnte, aber es war mir zu schwer. Und nun bitte genau zuhören, bis ich ging in das Heiligtum Gottes und merkte auf ihr Ende. Auch hier die Parallele zu Paulus. Der total Entmutigte schleppt sich mit letzter Kraft an das Herz des himmlischen Vaters. Asaf weigert sich, seine Gedanken weiter von dem Teufelskreis der Entmutigung bestimmen zu lassen. Gott öffnet ihm die Augen, so dass er seine eigene Situation und auch die Situation des beneideten Gottlosen von Gottes Warte aus erkennen kann. Und plötzlich geht ihm ein Licht auf. Und es wird ihm alles klar. Er sieht, dass das scheinbare Glück des Gottlosen auf ganz, ganz wackeligen Beinen steht. Es ist nur von kurzer Dauer. Dann ist das Leben des Ungläubigen vorbei. Und er geht in die ewige Hölle. Wir lesen, ja, du stellst sie auf schlüpfrigen Grund und stürzest sie zu Boden. Wie werden sie plötzlich zunichte? Sie gehen unter und nehmen ein Ende mit Schrecken. Und plötzlich wird es Asaf bewusst. Und diesen Menschen habe ich beneidet? Wegen seiner luxuriösen Wohnung oder seiner strotzenden Gesundheit habe ich mich dazu verführen lassen, an Gottes Gerechtigkeit zu zweifeln? Asaf bekennt, da war ich ein Narr und wusste nichts. Wie froh ist er dann darüber geworden, dass Gott ihm endlich Durchblick geschenkt hat. Nein, nie und nimmer möchte ich mit dem tauschen, der vielleicht 100-mal mehr auf dem Bankkonto hat als ich, aber dafür keine Sündenvergebung und kein ewiges Leben. Auch wenn er beruflich ganz oben steht und jedes Jahr 2-mal in die Südsee seinen Urlaub verbringt, dann will ich gerne darauf verzichten und stattdessen mich an meinen Herrn und Gott freuen, der einen guten Plan für mein Leben hat und für mich sorgt, auch dann, wenn es einmal durch Schwierigkeiten hindurchgeht. Und so macht es Asaf vor dem Herrn fest. Egal, wie es ihm geht, egal, ob Entmutigungen da sind oder nicht, er sagt, dennoch bleibe ich stets an dir, denn du hältst mich bei meiner rechten Hand. Du leitest mich nach deinem Rat und nimmst mich am Ende mit Ehren an. Wenn ich nur dich habe, so frage ich nichts nach Himmel und Erde. Das ist meine Freude, dass ich mich zu Gott halte und meine Zuversicht setze auf Gott, den Herrn, dass ich verkündige all dein Tun. Jetzt hat Asaf den Teufelskreis der Entmutigung verlassen, obwohl sich wahrscheinlich an der äußeren Situation nicht viel geändert haben wird. Asafs Probleme waren wahrscheinlich immer noch dieselben. Die prächtige Villa des Gottlosen befand sich immer noch in seiner Nachbarschaft. Aber nicht mehr dorthin geht jetzt sein Blick, sondern hin zu seinem Herrn. Hebräer 12, Vers 2, lasst uns aufsehen zu Jesus, dem Anfänger und Vollender des Glaubens. Und wenn jetzt einer meiner Zuhörer sagt, ja, aber die momentanen Umstände sind doch so schwer und fast unerträglich. Ich vertraue meinem Herrn und ich will ihm treu bleiben bis ans Ende, aber ich habe Angst, dass die Entmutigungen so stark werden, dass sie mich erdrücken und ich doch aufgebe. Dann darf ich Ihnen noch einmal etwas aus dem Erfahrungsschatz des Paulus weitergeben. Zunächst aus 1. Korinther 10, Vers 13. Gott ist treu, der euch nicht versuchen lässt über eure Kraft, sondern macht, dass die Versuchung so ein Ende nimmt, dass ihr es ertragen könnt. Die Last der augenblicklichen Not und Anfechtung ist von Gott abgewogen, und er wird dafür sorgen, dass sie ihnen rechtzeitig wieder von den Schultern genommen wird. Und noch ein zweites Wort der Ermutigung für solche, die schon lange für die Verwandten und Nachbarn beten, die sich liebevoll um so viele Menschen kümmern und sich für sie in der Hoffnung einsetzen, dass sie doch ihre Herzen erweichen lassen. Hier macht Gottes Wort ihnen in Galater 6, Vers 9 viel, viel Mut. Lasst uns aber Gutes tun und nicht müde werden, denn zu seiner Zeit werden wir auch ernten, wenn wir nicht nachlassen. Wir wollen noch beten. Danke, Herr Jesus Christus, für die Gewissheit, dass deine Wege vollkommen sind und du immer zur rechten Zeit in die Nöte deiner geliebten Kinder eingreifst. Bitte stärke unser Vertrauen und lass uns gute und treue Mitarbeiter sein, die sich durch nichts und niemanden daran hindern lassen, dir treu zu dienen, bis du wiederkommst. Amen.

Liebe Zuhörer, wir leben in einer unsicheren Welt. Es gibt nur eins, was wirklich sicher ist. Jeder von uns wird einmal sterben. Aber was kommt danach? Die meisten Menschen möchten einmal in den Himmel kommen. Was immer sie sich auch darunter vorstellen. Deswegen ist es eine interessante Frage: Wie komme ich denn in den Himmel? Was immer wir uns auch ausdenken oder hoffen, es zählt nur das, was Gott uns durch die Bibel sagt. Schließlich ist der Himmel sein Wohnort. 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Ich wünsche Ihnen von Herzen den Frieden Gottes und seine Bewahrung in allen Situationen Ihres Lebens.

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1: Im Studio Lisa Schwarzkopf, schönen guten Morgen. Im Waldbrandgebiet in Nordrhein-Westfalen gibt es Hoffnung, dass der Brand unter Kontrolle gebracht werden kann. Den Einsatzkräften ist es gelungen, die Lage zu stabilisieren. Entwarnung gibt es aber noch nicht. Ministerpräsident Wüst hat sich am Nachmittag vor Ort über die Lage informiert. Er appellierte anschließend an die Menschen im Land.
2: Meine herzliche Bitte an alle, die nicht im Wald sein müssen, bleiben Sie aus dem Wald raus. Absolute Vorsicht, absolute Umsicht ist unsere herzliche Bitte. Wirklich zurückhaltend sein mit allem, was Gefahr auslösen könnte. Und wenn es nur das geparkte Auto auf trockenem Untergrund ist, jeder ist jetzt gefordert, mit aufzupassen.
1: Der gewaltige Waldbrand in Belgien hat nun offenbar auch Auswirkungen auf die deutsche Stadt Monschau in Nordrhein-Westfalen. Eine Evakuierung mehrerer Ortsteile wird vorbereitet. Das hat die Stadt auf ihrer Internetseite angekündigt. In Belgien sind bereits mehrere hundert Menschen aus zwei Dörfern in Sicherheit gebracht worden. Wer mit der Deutschen Bahn zwischen Hannover und Berlin unterwegs ist, muss bald deutlich mehr Zeit einplanen. Die Strecke wird ab Oktober saniert. Und weil sich die Arbeiten auf einer anderen Strecke verzögern, muss die Bahn ihr Umleitungskonzept fürs nächste Jahr nochmal anpassen. Bedeutet, einige Fernzüge könnten dann noch länger zwischen beiden Städten fahren als sowieso schon. Am Zeitplan für die Sanierung der Strecke Hannover-Berlin will die Bahn aber weiter festhalten. Ende 2027 soll alles fertig sein. Nach einem erneuten Aufruf im Internet zum massenhaften Grenzübertritt von Marokko in die spanische Exklave Ceuta haben Sicherheitskräfte knapp 300 Menschen festgenommen. Außerdem soll die Polizei Tränengas eingesetzt haben, um Gruppen von Migranten rund um die Grenze am weiteren Vordringen zu hindern. Johannes Liebmann hat bei der Schwimm-EM in Weltrekordzeit Gold über 1500 Meter Freistil gewonnen. Bronze holte Oliver Klemet. Die Mixed-Staffel gewann über 4x200 Meter Silber. Bei der Leichtathletik-EM gewann Speerwerfer Julian Weber den Titel vor Nick Thumm.
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3: Mit KI-Support. Sonne und Wolken gibt es heute Morgen und ab und zu kann in der Mitte auch mal Regen dabei sein, teils mit Gewittern. Nachmittags lockert es erst auf, später wird es vor allem im Süden wieder unruhiger mit kräftigen Schauern und Gewittern. Die Höchstwerte liegen zwischen 20 und 33 Grad. Morgen dann wechselhaft mit Schauern, maximal bis 28 Grad.

0: Herzlich willkommen zum Radioprogramm des Missionswerkes Werner Heukelbach. 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
1: Wussten Sie schon, dass jeder Mensch in seinem Inneren eine tiefe Sehnsucht nach Gott hat? Egal ob jung oder alt, ob arm oder reich, ganz egal welchem Volk oder welcher Nation er angehört, welcher Ideologie oder Philosophie er nachfolgt, ob er Atheist ist oder irgendeiner Religion angehört, alle Menschen spüren diese Sehnsucht. Es ist eine Sehnsucht nach Ruhe und Frieden, nach Geborgenheit und Liebe, nach Angenommensein. Es ist eine Sehnsucht nach einem Leben ohne Angst. Ohne Angst vor dem Heute, vor der Zukunft und ohne Angst vor dem Sterben. Viele Menschen spüren zwar diese Sehnsucht im Herzen, aber sie wissen gar nicht, dass diese Sehnsucht letztlich eine Sehnsucht nach Gott ist. Und nur er kann diese Sehnsucht stillen. Weder berufliche Erfolge noch Geld oder Vergnügen, weder Alkohol noch irgendetwas anderes bringt uns den inneren Frieden. Wir brauchen Gott, wir brauchen Jesus. Und er ist es, der schon vor Beginn unserer Menschheitsgeschichte seinen Geschöpfen zuruft: Komm nach Hause! Der Herr Jesus Christus, der Sohn Gottes, formuliert es in Matthäus 11, Vers 28 so: Kommt her zu mir, all ihr Mühseligen und Beladenen, und ich will euch Ruhe geben. Sicherlich kennen Sie im Neuen Testament das klassische Komm-nach-Hause-Gleichnis vom verlorenen Sohn in Lukas 15. Der Sohn verlässt das Elternhaus und versucht, seinen inneren Hunger mit den Vergnügungen,

Gott uns einlädt, an ihn zu glauben und zu ihm zu kommen. Wir finden sie im Buch Ruth. Es geht hier um einen Mann namens Elimelech. Er wohnte mit seiner Familie in Israel. Die wirtschaftlichen und politischen Verhältnisse waren so schlimm, dass er sich entschloss, nach Moab auszuwandern. Damals im alten Israel war das Verlassen des eigenen Landes und des eigenen Volkes gleichbedeutend mit dem Verlassen des Gottes Israels. Elimelech und seine Frau Naomi und die beiden Söhne zogen nach Moab. Dieses Land gehörte zu den Feinden Israels und gleichzeitig auch zu den Feinden Gottes. Ob das gut geht? Zuerst schien alles nach Plan zu laufen. Doch dann kam es zur Katastrophe. Zuerst starb Elimelech und plötzlich war Naomi Witwe. Später starben auch die beiden Söhne, die inzwischen geheiratet hatten. Die Mutter stand mit den beiden Schwiegertöchtern allein da. Kein Geldverdiener, niemand, der sie versorgen konnte. Naomi war verzweifelt. Allein in der Fremde. Nein, es war nicht richtig gewesen, nach Moab zu ziehen. Und so reift in ihr der innere Entschluss. Ich will wieder zurück. Zurück nach Hause. Zurück zu meinem Gott. Eine der beiden moabitischen Schwiegertöchter, nämlich Ruth, schloss sich ihr an. Und so machten sie sich auf dem Heimweg. Ruth sagt zu Naomi, »Wo du hingehst, da will auch ich hingehen. Wo du bleibst, da bleibe ich auch. Dein Volk ist mein Volk und dein Gott ist mein Gott.« Die Heimreise der beiden ist die Antwort auf Gottes Einladung. Komm nach Hause. Ich liebe euch. Ich will alles vergeben und vergessen. Ihr dürft noch einmal neu anfangen. Meine Gnade ist größer als euer Versagen. Und bald schon sind Naomi und Ruth am Ziel ihrer Reise in der Vaterstadt Bethlehem. Doch damit sind noch lange nicht alle Schwierigkeiten aus dem Weg geräumt. Der erste Schritt zur Umkehr zu Gott ist meist sehr schwierig. Manchmal ist er mit Schmach und Demütigung verbunden. Naomi war wieder zu Hause bei ihrem Volk und musste bekennen, dass sie als Familie versagt hatten. Sie waren jetzt erst einmal arm wie die Kirchenmäuse. Sie waren ausgezogen, das große Geld zu machen. Aber Gott hatte einen Strich durch ihre Rechnung gemacht. Im Herzen ist Bitterkeit über das Leid der Vergangenheit. Es ist so wichtig, dass wir erkennen, die Umkehr zu Gott löst nicht sofort alle Lebensprobleme, aber sie löst das Hauptproblem, die Ursache für alle anderen Probleme, nämlich die Gottesferne, die zerstörte Beziehung zu Gott. Und nun erleben die beiden Frauen, wie der liebende Gott sie auf ihrem Weg der Umkehr nicht hängen lässt, sondern einen wunderbaren Heilungsprozess in ihrem Leben in Gang bringt. Gott lässt sich herab in ihre Not und Traurigkeit, in ihr Versagen und ihre Schuld, um sie Schritt für Schritt aus dem dunklen Tal der Hoffnungslosigkeit herauszuführen. Lieber Zuhörer, vielleicht haben Sie auch einmal einen inneren Entschluss gefasst, zu Gott zurückzukehren und merken nun, dass jede Menge Schwierigkeiten da sind. Ja, vielleicht meinen Sie sogar, Gott hätte Sie verlassen. Aber nein, der Herr Jesus ist bei ihnen und er ruft ihnen zu, fürchte dich nicht, glaube nur. Gott führte es dann so, dass Ruth eines Tages bei der Arbeit auf dem Feld einen Mann namens Boas kennenlernte. Er war der Besitzer des Feldes. Ihm fiel Ruth auf und er war freundlich zu ihr. Als Ruth zu Hause ihrer Schwiegermutter davon erzählte, rief sie aus, wir lesen in Ruth 2, Vers 20, Gesegnet sei er vom Herrn, der seine Barmherzigkeit nicht abgewendet hat von den Lebendigen und von den Toten. Der Mann steht uns nahe, er gehört zu unseren Lösern. Plötzlich war Hoffnung da. Die einzige Chance für die schwierige Situation von Ruth und ihrer Schwiegermutter war, dass sich jemand fand, der sie aus ihrer sozialen und gesellschaftlichen Not befreite. Gott hatte nämlich dem alten Volk Israel ein ganz spezielles Gesetz verordnet, das Gesetz vom Löser und der Lösung. Es sollte verhindern, dass zum Beispiel eine mittellose Witwe nicht in eine bodenlose Not stürzte. Wenn ein Löser da war, dann gab es Hoffnung. Und Boas war für Naomi und Ruth ein Löser. Im 5. Buch Mose 25 und im 3. Buch Mose 25 können wir nachlesen, dass ein Löser das Recht und auch die Pflicht hatte,
die Mittel

lose Witwe zu heiraten und auch das verloren gegangene Hab und Gut, meistens waren es Ländereien, wieder zurückzukaufen, um so die Not zu wenden. Es gab nach dem göttlichen Gesetz drei Voraussetzungen, die der Löser erfüllen musste. Wenn wir uns diese drei Voraussetzungen betrachten, werden wir schnell merken, dass der alttestamentliche Löser ein wunderbares Vorbild für den Erlöser aus dem Neuen Testament, unseren Herrn und Heiland Jesus Christus ist. Die erste Voraussetzung war die, dass der Löser ein Blutsverwandter sein musste. Viele Stellen im Neuen Testament, zum Beispiel im Hebräerbrief, bezeugen uns, dass der Sohn Gottes, Jesus Christus, genauso wie wir ein Mensch geworden ist, dass er Fleisch und Blut angenommen hat, um unser Blutsverwandter zu werden. Und die zweite Voraussetzung? Der Löser des Alten Testaments musste genügend Reichtum besitzen, um den in Not geratenen aus seinen Schulden herauszulösen. Und von unserem Herrn Jesus lesen wir in 1. Petrus 1, Vers 18 und 19, mit welchem Reichtum er uns erlöst hat. Denn ihr wisst, dass ihr nicht mit vergänglichem Silber oder Gold erlöst seid, sondern mit dem teuren Blut Christi. Der Herr Jesus hat uns mit seinem Blut durch Hingabe seines eigenen kostbaren Lebens von unserer Schuld erlöst. Und die dritte Voraussetzung? Der Löser musste willig sein, den in Not geratenen zu erlösen. Und hier lesen wir in Johannes 3, Vers 16 von der unglaublichen, gewaltigen Liebe Gottes, die ihn zu dem Entschluss geführt hat, uns seinen Sohn Jesus Christus zu geben, um uns zu erlösen und um uns ewiges Leben zu schenken. Denn also hat Gott die Welt geliebt, dass er seinen eingeborenen Sohn gab, damit alle, die an ihn glauben, nicht verloren werden, sondern das ewige Leben haben. Im weiteren Verlauf des Buches Ruth entwickelt sich zwischen Boas und Ruth eine wunderbare Liebe. Ruth vertraut sich dem Löser an und ist bereit, sich von ihm lösen zu lassen. Und Boas ist bereit, Ruth zu heiraten. Die beiden werden eins. Und damit hat die Not von Ruth und auch von ihrer Schwiegermutter Naomi ein Ende gefunden. Ein glückliches Ende. Die beiden Frauen sind nun mit ihrem Löser verbunden und alles, was Boas gehört, gehört jetzt auch ihnen. Welch ein herrliches Bild für unsere Bekehrung zu Gott und zu Jesus Christus. In Jesaja 43, Vers 1 spricht Gott: Fürchte dich nicht, denn ich habe dich erlöst. Ich habe dich bei deinem Namen gerufen, du bist mein. Wer sich zu Jesus Christus bekehrt, der gehört von dieser Stunde an dem, der Himmel und Erde geschaffen hat. Wer sich zu Jesus Christus bekehrt, empfängt Vergebung der Schuld und ewiges Leben, das über den irdischen Tod hinausgeht und einmündet in eine himmlische Herrlichkeit, die mit menschlichen Worten kaum zu beschreiben ist. Jesus Christus, der Sohn Gottes, ist für uns am Kreuz gestorben und verblutet, um unsere Schuld zu tilgen und um die Trennung wegzunehmen, damit wir endlich nach Hause kommen können. 3 Tage nach seinem Tod am Kreuz ist Jesus Christus wieder auferstanden von den Toten und er lebt. Er hat seinen Jüngern und damit auch allen Christen befohlen, die herrliche Botschaft von der Erlösung weiterzusagen. Alle Menschen sollen erfahren, dass Gott sie liebt und darauf wartet, dass sie an ihn glauben und seine Liebe und das ewige Leben erfahren. Lieber Zuhörer, auch Ihnen gilt diese Einladung. Komm nach Hause. Kommen Sie nach Hause. Egal in welcher Situation Sie sich befinden, egal ob Sie sich schon einmal bekehrt haben und von Gott wieder weggelaufen sind, Jesus Christus wartet auf Sie. Kommen Sie nach Hause. Wir wollen noch beten. Danke, Herr Jesus, dass du durch deinen Tod und durch deine Auferstehung die Tür zum Vaterhaus Gottes ganz weit geöffnet hast. Danke, dass jeder, der zu dir kommt, nicht hinausgestoßen, sondern angenommen wird. Danke für deine Liebe und für deine Geduld mit uns. Amen.

0: solange Gott noch Freude schenkt und mit dir alle Ketten sprengt und die Gefangenen befreit aus ihrer trüben Dunkelheit, will ich das Lied der Freude singen.
1: 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Ihr Rudi Joas.

0: Wenn Sie möchten, dürfen Sie jetzt mitbeten. Vater unser im Himmel, geheiligt werde dein Name, dein Reich komme, dein Wille geschehe, wie im Himmel, so auf Erden. Unser tägliches Brot gib uns heute und vergib uns unsere Schuld, wie auch wir vergeben unseren Schuldigern. Und führe uns nicht in Versuchung, sondern erlöse uns von dem Bösen. Denn dein ist das Reich und die Kraft und die Herrlichkeit in Ewigkeit. Amen.
1: 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Nichts ist so frohmachend, als die eigenen positiven Erfahrungen weitergeben zu dürfen. Wäre es nicht unverzeihlicher purer Egoismus, wenn man ein so lebensveränderndes Geschehen verschwiege? Einst war auch ich ohne Gott und ohne Hoffnung in dieser Welt, bis der Tag kam, dass ich den Heiland der Welt bewusst und willentlich in mein Leben aufnahm und mich bekehrte. Liebe Hörerinnen und Hörer, nehmen Sie sich einige Minuten Zeit, dann kann auch bei Ihnen geschehen, was bei mir geschehen ist. Es geht ja in diesen Tagen nicht darum, dass wir alle Jahre wieder dieses schöne Familienfest feiern, das wäre doch viel zu wenig. Die wahre Bedeutung dieses Festes liegt in dem einzigartigen Angebot des Schöpfers, der in der Gabe seines geliebten Sohnes die Rück- und Heimkehr zu sich und seiner Herrlichkeit ermöglicht hat. Darum lautet der Titel dieser Kurzansprache: Euch ist heute ein Retter geboren. Gott macht uns Menschen ein einzigartiges Angebot. Wir lesen im Lukasevangelium Kapitel 2 in den Versen 10 und 11: Fürchtet euch nicht, denn siehe, ich verkündige euch große Freude, die für das ganze Volk sein wird. Denn euch ist heute ein Retter geboren, der ist Christus, Herr in Davids Stadt. Dieses Wort, das damals auf den Feldern Bethlehems den ängstlichen Hirten zugerufen wurde, gilt auch heute noch einem jeden von uns. In einer Welt, die von Furcht und Zukunftsangst gequält wird, ist so ein Wort, fürchtet euch nicht, gar nicht hoch genug einzuschätzen. Wenn wir aber einmal in unser Herz und Gewissen sehen würden, dann würden wir erkennen, dass wir Grund genug hätten, uns vor dem heiligen und gerechten Gott zu fürchten, dessen Gebote wir alle so oft übertreten und den wir alle durch unser Leben ohne ihn so schrecklich beleidigt haben. Doch gerade diese Gottesfurcht scheint mir in unserer Gesellschaft weitgehend verschwunden zu sein. Wir fürchten uns vor Krankheit, Not und Tod. Wir fürchten uns, und das mit Recht, vor Krawallen oder kriegerischen Auseinandersetzungen, aber nicht mehr vor dem weit schrecklicheren Zorn Gottes. Wie furchtbar auch alle Krankheiten und Vernichtungswaffen sind, sie können nur dieses Leben beenden. Der Zorn Gottes dagegen kostet die ewige Trennung von Gott. Und das nennt die Bibel Hölle. Denn der Mensch hat nicht nur einen Leib, der vergeht, sondern einen unsterblichen Geist. Für ihn gilt es, Vorsorge zu treffen. Gerade darum rufe ich jedem zu: Fürchte dich nicht. Es ist der gekommen, der alle Furcht aus deinem Herzen verscheuchen und dir als der Friedefürst den Frieden Gottes schenken will. Einen Frieden, den man in dieser Welt nicht kennt, und den dir niemand, nicht einmal du selbst, dir geben kannst. Denn was wollte der Engel mit seinem Friede auf Erden anderes sagen, als dass man durch diesen, der Welt geschenkten Erlöser, Frieden haben sollte? Er, der Sohn Gottes, will dir wahre Ruhe und wahren Frieden geben. Er hat die Feindschaft gegen Gott durch sein Kommen in diese Welt, durch sein Leiden, Sterben und Auferstehen für jeden Glaubenden aufgehoben. Auch dir, lieber Hörer, ist heute der Retter geboren. Der Segen dieser Gottesgabe hat sich von Bethlehem aus über die ganze unter dem Fluch der Sünde leidenden Welt verbreitet. Auch du darfst heute zu diesem Retter kommen, um deinen Namen in das Lebensbuch im Himmel eintragen zu lassen. Das sind die Früchte seiner Geburt und Menschwerdung, dass er all die befreit hat, die durch Todesfurcht das ganze Leben hindurch der Knechtschaft unterworfen waren, um sie zu der herrlichen Freiheit der Kinder Gottes zu führen, damit jeder wahrhaft Glaubende rufen kann: Aber, lieber Vater, seht, welch eine Liebe uns der Vater gegeben hat, dass wir Kinder Gottes heißen sollen. Was für eine unaussprechliche Liebe und Gnade Gottes! Der Engel Gottes in unserem Evangelium sagt zu den einfachen, schlichten Hirten auf dem Feld, die wahrscheinlich auf den Trost Israels warteten und hofften: Fürchtet euch nicht! Sicher gilt das auch uns heute, aber nicht, wenn wir uninteressiert, gleichgültig oder sogar verachtend an diesem Angebot vorübergehen. Wir gehören zu jenen, denen das Evangelium gepredigt wurde. Wir wissen, dass der Retter geboren und in die Welt gekommen ist, Sünder selig zu machen. Das ist eine vor etwa 2000 Jahren geschehene Tatsache zum Heil jedes Menschen. Doch wer diese Großtat Gottes missachtet, zieht eindeutig die furchtbaren Folgen daraus. Die Bibel lässt uns darüber nicht in Ungewissheit. Wer diese unbeschreibliche Gottesliebe mit Füßen tritt, in seinem unbußfertigen Herzen und seinem störrischen Sinn verharrt, wer die Welt mit ihren Angeboten mehr liebt als die Ehre bei Gott, dem muss ich allerdings zum Geburtstag des Herrn Jesus sagen: Fürchte dich! Fürchte dich, erzittere und erbebe, denn der Tag der Rache und des gerechten Gerichtes Gottes steht vor der Tür. Irret euch nicht, Gott lässt sich nicht verspotten. Hört mal genau hin, was die Heilige Schrift im Hebräerbrief Kapitel 2 in den Versen 1 bis 3 sagt. Deswegen sollen wir umso mehr auf das achten, was wir gehört haben, damit wir nicht etwa abgleiten. Denn wenn das durch Engel geredete Wort fest war und jede Übertretung und jeder Ungehorsam gerechte Vergeltung empfing, wie werden wir entfliehen, wenn wir eine so große Errettung vernachlässigen? Noch will das Engelwort uns aber eine Hilfe und Mahnung sein: Fürchtet euch nicht! Euch ist heute ein Retter geboren. Durch den vor 2000 Jahren geborenen Retter bist du nicht automatisch gerettet, nein. Er ist Gottes Gabe an dich, sie will und muss aber angenommen sein. Der Tag kommt, wo dieses unscheinbare, schwache Kind sich als Richter der ganzen Welt zeigen wird. Was wird das für ein Ende sein für die, die dem Evangelium nicht geglaubt haben? Es kommt ein von Gott festgesetzter Gerichtstag, an dem der heute angebotene Friedefürst Richter sein wird. In der Apostelgeschichte Kapitel 17, Verse 30 und 31 sagt der Apostel Paulus: Nachdem Gott die Zeiten der Unwissenheit übersehen hat, gebietet er jetzt den Menschen, dass sie alle überall Buße tun sollen, weil er einen Tag gesetzt hat, an dem er den Erdkreis richten wird in Gerechtigkeit, durch einen Mann, den er dazu bestimmt hat, und er hat allen dadurch den Beweis gegeben, dass er ihn auferweckt hat aus den Toten. Nichts ist so klar und einleuchtend wie das. Wenn der Mensch, den in Armut und Niedrigkeit geschenkten Gottessohn zu seinem ewigen Heil ablehnt und damit die Liebe Gottes verachtet, dann muss der heilige Gott ihn richten. An jenem Tag wird Gott jedem die Maske vom Gesicht ziehen und alle Schande und Bosheit, die noch im Herzen verborgen ist, aufdecken und zur Schau stellen, sodass die Verfluchten in die ewige Finsternis fliehen. Steh doch heute einmal still und besinne dich. Wohin gehst du? Was ist das für eine breite Straße, auf der du dahin gehst? Ist es die Straße, die dich ins Verderben führt? Tritt doch einmal an die Krippe des menschgewordenen Gottessohnes. Er wurde arm um deinetwillen, um dich unsagbar reich zu machen. Gott bietet dir heute noch einmal seinen geliebten Sohn an, der deine Sünden auf seinem heiligen Leib auf das Kreuz trug. Beuge dich heute einmal vor solcher Liebe. Bekenne dem Herrn Jesus deine Schuld, er vergibt dir so gern und macht dein Leben neu. Wenn du das tust, dann kommst du nicht mehr ins Gericht und hast die wahre, bleibende Weihnachtsfreude in deinem Herzen. Und genau dies wünsche ich dir von ganzem Herzen. Wir wollen beten. Lieber Vater im Himmel, danke, dass dein geliebter Sohn Mensch geworden ist, um uns sündige Menschen zu befreien und zu beschenken. Beschenken mit Vergebung aller Schuld und Sünde und mit dem ewigen Leben in einer wunderbaren Gemeinschaft mit dir, unserem Schöpfergott und Herrn. Ich bitte dich, dass du heute alle unsere Zuhörer tief und reich segnest und sie noch einmal an dein liebendes Herz ziehst.

Liebe Zuhörer, kennen Sie die Bibel? Wann haben Sie zum letzten Mal in der Bibel gelesen? Oft rede ich mit Menschen und stelle fest, dass sie während ihrer Schulzeit zum letzten Mal die Bibel aufgeschlagen haben. Das ist schade, wo doch alle Welt davon redet, dass man gut informiert sein muss. Besonders wenn es um so zentrale Fragen geht wie, wo komme ich her, wozu lebe ich und wohin gehe ich nach dem Tod? Lassen Sie sich nicht mit vagen Aussagen abspeisen, sondern informieren Sie sich aus erster Hand. 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Dort können Sie viel über Jesus Christus lesen und über das, was er Ihnen schenken will. Dort lesen Sie unter anderem im Kapitel 3, Vers 16, denn so hat Gott die Welt geliebt, dass er seinen eingeborenen Sohn gab, damit jeder, der an ihn glaubt, nicht verloren geht, sondern ewiges Leben hat. 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Ich wünsche Ihnen von Herzen den Frieden Gottes und seine Bewahrung in allen Situationen Ihres Lebens.

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1: Im Studio Lisa Schwarzkopf, schönen guten Morgen. Im Waldbrandgebiet in Nordrhein-Westfalen gibt es Hoffnung, dass der Brand unter Kontrolle gebracht werden kann. Den Einsatzkräften ist es gelungen, die Lage zu stabilisieren. Entwarnung gibt es aber noch nicht. Ministerpräsident Wüst hat sich am Nachmittag vor Ort über die Lage informiert. Er appellierte anschließend an die Menschen im Land.
2: Meine herzliche Bitte an alle, die nicht im Wald sein müssen, bleiben Sie aus dem Wald raus. Absolute Vorsicht, absolute Umsicht ist unsere herzliche Bitte. Wirklich zurückhaltend sein mit allem, was Gefahr auslösen könnte. Und wenn es nur das geparkte Auto auf trockenem Untergrund ist, jeder ist jetzt gefordert, mit aufzupassen.
1: Der gewaltige Waldbrand in Belgien hat nun offenbar auch Auswirkungen auf die deutsche Stadt Monschau in Nordrhein-Westfalen. Eine Evakuierung mehrerer Ortsteile wird vorbereitet. Das hat die Stadt auf ihrer Internetseite angekündigt. In Belgien sind bereits mehrere hundert Menschen aus zwei Dörfern in Sicherheit gebracht worden. Wer mit der Deutschen Bahn zwischen Hannover und Berlin unterwegs ist, muss bald deutlich mehr Zeit einplanen. Die Strecke wird ab Oktober saniert. Und weil sich die Arbeiten auf einer anderen Strecke verzögern, muss die Bahn ihr Umleitungskonzept fürs nächste Jahr nochmal anpassen. Bedeutet, einige Fernzüge könnten dann noch länger zwischen beiden Städten fahren als sowieso schon. Am Zeitplan für die Sanierung der Strecke Hannover-Berlin will die Bahn aber weiter festhalten. Ende 2027 soll alles fertig sein. Nach einem erneuten Aufruf im Internet zum massenhaften Grenzübertritt von Marokko in die spanische Exklave Ceuta haben Sicherheitskräfte knapp 300 Menschen festgenommen. Außerdem soll die Polizei Tränengas eingesetzt haben, um Gruppen von Migranten rund um die Grenze am weiteren Vordringen zu hindern. Johannes Liebmann hat bei der Schwimm-EM in Weltrekordzeit Gold über 1500 Meter Freistil gewonnen. Bronze holte Oliver Klemet. Die Mixed-Staffel gewann über 4x200 Meter Silber. Bei der Leichtathletik-EM gewann Speerwerfer Julian Weber den Titel vor Nick Thumm.
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3: Mit KI-Support. Sonne und Wolken gibt es heute Vormittag. Ab und zu kann in der Mitte und im Osten auch mal Regen runterkommen. Später wird es vor allem im Süden mit Schauern und einzelnen Gewittern noch mal kräftiger. Dazu wird's warm mit Höchstwerten von 20 bis 33 Grad. Morgen dann mehr Wolken und immer wieder Schauer, maximal bis 26 Grad.

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1: Leider gibt es Millionen Menschen, die über Gott, Christus und den Glauben an ihn ein total falsches Bild haben. Das mag zunächst mit einem falschen Gottesbild zusammenhängen. Es kann aber auch sein, dass es enttäuschte Menschen gibt, die beim Glauben an Christus Menschen vor Augen haben, die wohl vorgaben, Christen zu sein, es aber nicht waren. Eine dritte Möglichkeit ist totale Unwissenheit über Gott. Unser Thema: Unwissenheit und Widerstand. Gehen wir diesen Fragen ein wenig nach, um herauszufinden, was der Grund der Unwissenheit über den lebendigen Gott und seinen Sohn Jesus Christus ist. Meist resultiert daraus auch der Widerstand gegen Gott. Versuchen wir einmal aus den 3 Motiven herauszufinden, warum es solche Unwissenheit über Gott gibt. Erstens, viele Menschen haben ein ganz verkehrtes Gottesbild. Nun ist es unmöglich, im Rahmen einer kurzen Sendung herauszufinden, welche Gründe es dafür gibt. Manche Menschen glauben, dass Gott in der Natur sei. Andere glauben, dass Gott unendlich weit von uns entfernt sei. Als ein nebliges, unumrissenes Wesen sehen wieder andere Menschen den lebendigen Gott. Würden wir eine Umfrage starten, würden wir erschüttert feststellen, was Menschen für Gottesbilder haben. Leider führte das bei vielen Menschen zum Götzendienst, indem sie sich ein Bild von Gott machten. Dazu rate ich allen Hörern, einmal in der Bibel die Verse aus Jesaja 44, 6 bis 20 nachzulesen. Dort beschreibt der lebendige Gott selbst, welches Bild Menschen von ihm haben. Ab Vers 21 fordert er dann sein Volk Israel auf, ihn als den lebendigen und wahren Gott anzuerkennen. Falsche Gottesbilder führen zu falschen Resultaten und auch zu Widerstand. Wie oft wurde der Gott der Bibel und der Christen mit den Götzen der Gottlosen oder Götzenanbeter verglichen? Den Unterschied zu den Götzen erklärt Gott selbst in den eben erwähnten Versen des Propheten Jesaja. Also könnte ein falsches Gottesbild die Ursache der Unwissenheit sein. Wohl sagt die Bibel sehr deutlich, dass der lebendige und wahre Gott ein unzugängliches Licht bewohnt und kein Mensch ihn sehen kann, weil wir Menschen Sünder sind. Allerdings sagt der Herr Jesus in Johannes 1, niemand hat Gott jemals gesehen. Der eingeborene Sohn, der in des Vaters Schoß ist, der hat ihn kundgemacht. Im Kapitel 14 sagte der Herr Jesus weiter, niemand kommt zum Vater als nur durch mich. Und weiter, wer mich gesehen hat, hat den Vater gesehen. Nur durch den Sohn Gottes, Jesus Christus, ist es möglich, Gott zu nahen. Durch sein Kommen in diese Welt und durch sein Opfer für unsere Sünden wissen wir, dass Gott uns Menschen liebt und uns die Möglichkeit der Versöhnung und Rettung schenkt. Wer diesen Gott in dem Sohn Jesus Christus erkannt hat, darf ein Gottesbild besitzen, das weder Unwissenheit noch Widerstand ergibt. An diesem Punkt muss sich jeder Mensch und jeder Hörer fragen, was er dazu denkt. Mit einem falschen Bild von Gott und dem Vater unseres Herrn Jesus Christus bringen wir uns um das ewige Leben. Zweitens, ein anderer Grund, unwissend über Gott zu sein und im Widerspruch zu ihm, sind Menschen, die sich am Glauben und am Leben von Christen orientieren wollten und bitter enttäuscht wurden. Leider kennen wir alle solche Beispiele. Solchen enttäuschten Menschen sage ich manchmal, orientieren Sie sich an Christus und nicht an Christen. Der Herr Jesus sagte einmal in Matthäus 7, dass es viele Menschen gibt, die Herr, Herr zu ihm sagen und dann noch gewisse Resultate ihres Glaubens vorweisen wollen, aber nie den Willen Gottes getan haben. Sie hatten einen unaufrichtigen Glauben und haben dadurch mehr Menschen vom Glauben abgestoßen als gewonnen. Und der Herr Jesus muss ihnen sagen, ich kenne euch nicht. Leider gibt es in der Christenheit viele solcher Menschen. Deshalb ist es gefährlich, wenn man um solcher Menschen willen das kostbarste Gut des Lebens und der Ewigkeit preisgibt. Viele Menschen haben mir gesagt, gehen Sie mir bloß weg mit den Christen. Und dann hatten sie eine Menge Beispiele zur Hand, wo sie enttäuscht wurden. Wer auf Menschen blickt, ist auch unwissend. Im Psalm 34, Vers 6 lesen wir, Sie blickten auf ihn und strahlten, und ihr Angesicht wird nicht beschämt. Genau das ist die Antwort auch für die Hörer, die auf Menschen blicken. Auch der Psalmist, Dichter und Sänger Asaf wurde beinahe durch Menschen zu Schanden. Er lernte auf seinen Gott und auf das Ziel zu blicken. Das bewahrt uns einmal davor, Menschen zum Maßstab des Glaubens zu machen und zum anderen Gott als ungerecht oder lieblos hinzustellen. Viele Menschen sind unwissend über die Wege Gottes. Leider habe ich auch manchmal zu meinem Herrn gesagt, Herr, jetzt verstehe ich dich aber nicht mehr. Dann erinnerte ich mich daran, dass seine Wege und Gedanken höher und vollkommener sind als unsere Wege. Manchmal half mir auch folgender Liedvers. Ihn lass tun und walten. Er ist ein weiser Fürst. Er wird sich so verhalten, dass du dich wundern wirst, wenn er, wie ihm gebühret, mit wunderbarem Rat das Werk hinausgeführet, das dich bekümmert hat. Lieber Hörer, vielleicht können uns diese Gedanken Mut machen, von Menschen und Enttäuschungen wegzublicken, um hinzuschauen auf Jesus. Die Menschen, auch wenn sie sich Christen nennen, werden vor Gott offenbar werden. Oft ist es Unwissenheit über die Wege Gottes. Stellen wir uns einmal an das Ziel der Wege Gottes und betrachten wir vom Heiligtum unser Leben und auch das Schwere und Negative. Wissen wir, dass Gott das letzte Wort darüber sprechen wird? Da geben wir allen Widerstand gegen unseren Gott auf, um demütig zu bekennen, Herr, alle deine Wege sind recht. Im Licht Gottes sieht alles ganz anders aus und er beurteilt es mit göttlicher Genauigkeit. Unwissenheit führt bei vielen Menschen zur Verstockung ihrer Herzen und diese wiederum zum Widerstand gegen Gott. Drittens. Der dritte Grund, in Unwissenheit und Widerstand zu Gott zu leben, ist die Unwissenheit über Gott. Das hängt auch ein bisschen mit dem ersten Motiv, mit unserem Gottesbild zusammen. Menschen stellen sich den lebendigen Gott als einen guten alten Herrn vor, der zu allen unseren Taten mit dem Kopf nickt und immer gnädig ist. Das ist eine gefährliche Unwissenheit. Als der Prophet Jesaja einen Blick in den Himmel tat, schrie er laut, »Wehe mir, denn ich bin verloren. Nicht kann ein sündiger Mensch Gott sehen und am Leben bleiben. Auch Jesaja musste zuerst gereinigt werden. Ein anderes Beispiel ist Hiob. Er hatte von Gott ein vierfaches Zeugnis seiner Rechtschaffenheit bekommen. Doch fehlte auch ihm die Kenntnis, wer Gott eigentlich ist. Wer sich vor diesem Gott erkannt hat, weiß, dass wir vor ihm wie ein Staubkörnchen sind. Damit Hiob begreifen konnte, wer Gott eigentlich ist, ließ Gott ein Stück seiner Schöpfermacht und Weisheit an Hiob vorüberziehen. Er fragte ihn nur, weißt du es? Dann belehre mich, Hiob. Oder wo warst du, kleiner Mensch, als ich die Erde machte? Als Hiob das erlebte, wurde er immer kleiner, bis er erschüttert ausrief, vom Hörensagen hatte ich von dir gehört, jetzt aber hat mein Auge dich gesehen. Darum verabscheue ich mein Geschwätz und bereue in Staub und Asche. Das können wir in Hiob 42, Vers 5 nachlesen. Ich wünsche allen meinen lieben Hörern, Gott zu erleben, um dann vor ihm die Knie zu beugen und die Lebensschuld zu bekennen. Das bewahrt uns auch vor dem Widerstand gegen Gott. Auch wenn wir seine Wege und Gedanken noch nicht verstehen, wissen wir aber, dass Gott den Weitblick und den Durchblick hat und dass er keine Fehler macht oder Unrecht bei ihm zu finden ist. Was für uns wichtig ist, heißt hören und gehorchen. Es ist nicht unser Auftrag, Gottes Wege zu kontrollieren oder zu prüfen, ob sie richtig sind, sondern mit Mose zu bezeugen, der Fels. Vollkommen ist sein Tun, denn alle seine Wege sind recht. Wer dorthin gefunden hat, gibt allen Widerstand gegen Gott auf. Der kann bezeugen, dass sein Erlöser lebt. Und als der Letzte und Vollkommene wird er auf dieser Erde stehen. Diesen Herrn als seinen Retter zu besitzen, ist das größte Geschenk, was ein Mensch überhaupt haben kann. Paulus, der Apostel, konnte sagen, ob wir leben oder sterben, wir sind des Herrn. Dazu müssen wir uns aber Frieden mit Gott schenken lassen und Vergebung unserer Sünden haben. Dann wissen wir, dass dieser heilige Gott unser liebender Vater ist. Erst wenn sich Gott in unserem Leben offenbart, indem er seinen Sohn als Retter und Heiland der Welt vorstellt, dürfen wir zum Frieden mit Gott kommen. Er möchte uns helfen, von der Unwissenheit zur Gewissheit zu gelangen und vom Widerstand zur Freude und Freiheit der Kinder Gottes. Wollen müssen wir es. An diesem Punkt muss jeder Mensch sich ganz persönlich entscheiden. Wir haben uns gesagt, wie wichtig das Hören und Gehorchen ist. In Offenbarung 1, Vers 3 lesen wir in der Bibel: Glückselig der da liest und die da hören die Worte der Weissagung und bewahren, was in ihr geschrieben ist, denn die Zeit ist nah. Das bedeutet, jetzt, solange noch Gelegenheit ist, dem Wort Gottes zu gehorchen, seine Sünde zu bekennen und mit dem Herrn Jesus Christus als Retter ganz neu zu beginnen. Er hat uns gesagt, wer zu mir kommt, den werde ich nicht hinausstoßen. Die Gelegenheit ist jetzt in diesem Moment. Komme gleich im Gebet zu ihm, lieber Hörer, und sage ihm alles, was du im Leben verkehrt gemacht hast. Bitte ihn wie ein Kind, dass er dir zeigt, was Sünde in deinem Leben war und ist. Er wird dir helfen, dass du dich davon lösen kannst, um ein reines Leben mit Gott zu führen.

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Ich wünsche Ihnen von Herzen den Frieden Gottes und seine Bewahrung in allen Situationen Ihres Lebens.

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1: Im Studio Lisa Schwarzkopf, schönen guten Morgen. Im Waldbrandgebiet in Nordrhein-Westfalen gibt es Hoffnung, dass der Brand unter Kontrolle gebracht werden kann. Den Einsatzkräften ist es gelungen, die Lage zu stabilisieren. Entwarnung gibt es aber noch nicht. Ministerpräsident Wüst hat sich am Nachmittag vor Ort über die Lage informiert. Er appellierte anschließend an die Menschen im Land.
2: Meine herzliche Bitte an alle, die nicht im Wald sein müssen, bleiben Sie aus dem Wald raus. Absolute Vorsicht, absolute Umsicht ist unsere herzliche Bitte. Wirklich zurückhaltend sein mit allem, was Gefahr auslösen könnte. Und wenn es nur das geparkte Auto auf trockenem Untergrund ist, jeder ist jetzt gefordert, mit aufzupassen.
1: Der gewaltige Waldbrand in Belgien hat nun offenbar auch Auswirkungen auf die deutsche Stadt Monschau in Nordrhein-Westfalen. Eine Evakuierung mehrerer Ortsteile wird vorbereitet. Das hat die Stadt auf ihrer Internetseite angekündigt. In Belgien sind bereits mehrere hundert Menschen aus zwei Dörfern in Sicherheit gebracht worden. Wer mit der Deutschen Bahn zwischen Hannover und Berlin unterwegs ist, muss bald deutlich mehr Zeit einplanen. Die Strecke wird ab Oktober saniert. Und weil sich die Arbeiten auf einer anderen Strecke verzögern, muss die Bahn ihr Umleitungskonzept fürs nächste Jahr nochmal anpassen. Bedeutet, einige Fernzüge könnten dann noch länger zwischen beiden Städten fahren als sowieso schon. Am Zeitplan für die Sanierung der Strecke Hannover-Berlin will die Bahn aber weiter festhalten. Ende 2027 soll alles fertig sein. Nach einem erneuten Aufruf im Internet zum massenhaften Grenzübertritt von Marokko in die spanische Exklave Ceuta haben Sicherheitskräfte knapp 300 Menschen festgenommen. Außerdem soll die Polizei Tränengas eingesetzt haben, um Gruppen von Migranten rund um die Grenze am weiteren Vordringen zu hindern. Johannes Liebmann hat bei der Schwimm-EM in Weltrekordzeit Gold über 1500 Meter Freistil gewonnen. Bronze holte Oliver Klemet. Die Mixed-Staffel gewann über 4x200 Meter Silber. Bei der Leichtathletik-EM gewann Speerwerfer Julian Weber den Titel vor Nick Thumm.
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3: Mit KI-Support. Sonne und Wolken gibt es heute Vormittag. Ab und zu kann in der Mitte und im Osten auch mal Regen runterkommen. Später wird es vor allem im Süden mit Schauern und einzelnen Gewittern noch mal kräftiger. Dazu wird es warm mit Höchstwerten von 20 bis 33 Grad. Morgen dann mehr Wolken und immer wieder Schauer, maximal bis 26 Grad.

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2: Herzlich willkommen zum Radioprogramm des Missionswerkes Werner Heukelbach. 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Und nun spricht zu Ihnen Dieter Weidensdörfer.
3: Lieber Hörer, viele Menschen verstehen unter Demokratie eine Gesellschaft, in der jeder tun und lassen kann, was er denkt. Dieses Denken macht eine Gesellschaft kaputt, denn jeder Mensch braucht feste Barrieren, damit er in der Gesellschaft leben und seinen Beitrag zum Wohle aller bringt. Auch in der Bibel hat uns Gott diese Barrieren gegeben, ohne die auch Christen nicht bestehen können. Mein Recht auf Freiheit. Unsere Überschrift ist eine Aussage, die von vielen ausgesprochen, aber falsch interpretiert wird. Leider sind viele Menschen durch die falsch verstandene Freiheit zu Sklaven der Sucht und der Sünde geworden. Junge Menschen behaupten, tun und lassen zu können, was sie wollen. Das verstehen sie unter Freiheit. Heute erleben wir das zum Beispiel durch das Demonstrationsrecht, wo viele Wünsche eingefordert werden, ob das möglich ist oder nicht. Das ist doch unser Recht, brüllen die Massen. Es mag wohl viel Unrecht in dieser Welt geben, aber ist das wirklich Freiheit, wenn man das tut, was uns gerade in den Sinn kommt? Nun, das Gegenteil von Demokratie ist Diktatur. Wer unter einer Diktatur gelebt hat, weiß, wie man freie Meinungsäußerung schätzt. Ich glaube, dass gerade

Die Freiheit hat Christus uns frei gemacht. Steht nun fest und lasst euch nicht wieder durch ein Joch der Sklaverei belasten. Im 13. Vers des 5. Kapitels sagt er weiter: Denn ihr seid zur Freiheit berufen worden, Brüder, nur gebraucht nicht die Freiheit als Anlass für das Fleisch, sondern dient einander durch die Liebe. Stellen wir die Aussage unseres Themas unserem Bibelvers gegenüber, merken wir den gewaltigen Unterschied. Während die meisten Menschen auf das Recht ihres Ichs pochen, wissen Gläubige, dass wahre Freiheit nur in Christus zu finden ist. Mit welchem Recht stellen wir eigentlich Forderungen? Wir sagen, wir haben eine demokratische Regierung gewählt, die das verwirklichen muss, was wir wollen. Dabei stellt jeder seine Forderungen, ob sie nun recht und göttlich sind oder nicht. Danach fragen die wenigsten. Warum? Weil der Maßstab unseres Denkens nur menschlich, fleischlich und ichbezogen ist. Freiheit ohne Barrieren und Selbstsucht, das führt ins Chaos. Daran wird sich in keiner Gesellschaft etwas ändern. Freiheit ist wertvoll, muss gehütet werden, damit sie nicht missbraucht wird. Dazu könnten wir eine ganze Menge Beispiele anführen. Dieses Recht auf Freiheit wird laufend missbraucht und führt zu Gewalt und Ausschreitung. Da bleiben verletzte Personen, zerbrochene Scheiben, niedergebrannte Autos und vieles mehr zurück. Ist das wirklich Freiheit? Die Verhöhnung der Freiheit zeigt sich in den schändlichen und feigen Verbrechen der Terroristen. Ich tue, was ich will und lasse mir von niemandem etwas vorschreiben. Das ist Willkür, aber keine Freiheit. Man kann sich im Bereich der Freiheit selbst zum Sklaven machen, wenn man damit nicht verantwortlich umgeht. Wenn der Herr Jesus in Johannes 8, Vers 36 selbst sagt: Wenn nun der Sohn euch frei machen wird, werdet ihr wirklich frei sein. Da steckt doch hinter dieser Aussage die Hilfe für uns. Die Menschen fordern Freiheit ein und merken nicht, dass sie Sklaven des Teufels sind. Sie behaupten, dass es weder einen Gott gibt, der alles sieht, noch einen Teufel, der sie ins Verderben reißen will. Eigentlich benutzt der Mensch die Freiheit, um Ketten zu seiner Sklaverei zu schmieden. Stellen wir das Resultat des Rechts auf Freiheit den biblischen Normen gegenüber, sieht es wie Tag und Nacht aus. Die biblischen Normen sind klar erkennbar und führen den Menschen zu Gott und schenken uns das ewige Leben. Natürlich müssen wir dazu das Evangelium annehmen. Da geht es gerecht und friedlich zu und keiner muss für sein Recht demonstrieren. Da herrschen keine chaotischen Zustände und niemand braucht Angst zu haben, dass er angegriffen wird. Da werden Frauen keine Lustobjekte, mit denen man machen kann, was man will. Bei Gott ist der Bereich der Sexualität sehr fein in eine ordentliche Ehe eingebunden. Das ist nicht überholt, sondern einfach normal, lieber Hörer. Was heute in unserer Gesellschaft geschieht, ist unnormal und ungöttlich. Weil wir Gottes Ordnung verlassen haben, läuft alles daneben. Wir versuchen durch Konzepte und Arbeitskreise die Probleme in den Griff zu kriegen und schaffen es nicht. Der Grund? Weil wir uns von unserem Schöpfer gelöst haben und die Freiheit außerhalb von Gott suchen und dabei auf unser Recht pochen. Die Hilfe ist Rückkehr zu Gott und zur Bibel. Umkehr und Bekenntnis unserer Schuld ist zugleich die Umkehr zum Normalen. Alles andere, was wir heute finden, ist total unnormal. Da rufen Frauen: Mein Bauch gehört mir. Oder denken wir an die Triebverwilderung und den Ansturm eines bindungslosen Zeitgeistes gegen die göttliche Weltordnung. Das hat mit echter Freiheit nichts zu tun, sondern macht uns Menschen zu Sklaven. Leider sehen das die meisten Menschen nicht so und sind auch nicht bereit, das Resultat dieses Handelns anzuschauen. Es ist die Verblendung des Herzens. Der Teufel hat die Sinne der Menschen verblendet
und verführt

wird sie. Deshalb musst auch du dich, lieber Hörer, ganz persönlich fragen lassen, wo stehst du? Bist du Sklave deiner willkürlichen Selbstherrlichkeit oder gehörst du deinem Heiland Jesus Christus? Wenn du deinem Herrn gehörst, dann darfst du in der Freiheit des Christus leben und dich an den Barrieren des Glaubens orientieren und festhalten. Sonst wirst du Sklave deiner Ich-Bezogenheit bleiben. Mit der Kostbarkeit Freiheit muss ein Mensch sehr sorgsam umgehen. Da kann man nicht entscheiden, wie man denkt, weil zur Freiheit die Bindung an den lebendigen Gott gehört. Ohne die Bindung des Geschöpfes an seinen Schöpfer läuft alles schief. Und warum läuft alles schief? Weil sich der Mensch zum Maßstab aller Dinge macht und glaubt, sein eigener Gott zu sein. Damit nimmt er sich das Recht, sich selbst göttlich verehren zu lassen und zu bestimmen, wie er das will. Das führt immer zum Chaos. Wer sein eigener Herr sein will und sich von keinem etwas sagen lässt, wird stets in Willkür und Anarchie leben. Er lebt herrschaftslos und braucht sich nicht zu wundern, wenn er ohne Gott und Hoffnung ins Gericht und in die Hölle geht. Unter dem Vorwand der Freiheit haben sich Menschen bekriegt, hat man andere umgebracht oder will bestimmen, wann sein eigenes Leben von uns selbst beendet wird. Begreift der Mensch, dass er Gottes Geschöpf ist, versteht er auch, dass er ohne Bindung an den Schöpfer nicht in wirklicher Freiheit leben kann. Er wird Gottes Willen annehmen und danach leben. Da Gott nicht will, dass wir Menschen verloren gehen, wird der Mensch, der sich an Gott bindet, auch den Weg gehen, der zu Gott führt. Damit kommen wir zurück zu dem Wort aus dem Galaterbrief. Christus hat uns zur Freiheit der Kinder Gottes geführt. Also, durch den Sohn Gottes ist es möglich, zu Gott zu kommen und in der Bindung an seinen Schöpfer in Frieden zu leben. Was Freisein wirklich bedeutet, erlebt man erst, wenn man in Christus ist. Wie sieht das praktisch aus? Ich erkenne Jesus Christus als den Herrn meines Lebens und übergebe ihm mein Leben. Das geschieht im Gebet. Rassenkämpfe und Klassenkämpfe führen nicht zur echten Freiheit. Ich sehe alle Menschen mit den Augen Gottes und weiß, dass sie seine Geschöpfe sind. Ich sehe aber auch ihre Gebundenheit und ihre Verlorenheit, weil sie ihren Schöpfer ablehnen. Je mehr ich das sehe und erlebe, desto eher werde ich verstehen, dass es wahre Freiheit nur bei Gott gibt, dass die Bindungslosigkeit Gott gegenüber in die Sklaverei des Teufels führt. Dazu können wir mehr in der Bibel erfahren. Und je mehr ich die Bibel lese, desto mehr werde ich verstehen, was Gottes Wille mit uns Menschen ist. Die falsch verstandene Freiheit ist Selbstliebe und führt in die Einsamkeit. Sie ist aber auch lebensfeindlich. Wer heute nach einer neuen Moral und Freiheit getrennt von Gott schreit, hebt die Ordnung Gottes auf. Das führt zur Auflösung der Gesellschaft. Das, was wir heute erleben, ist geistige Verwirrung und Verblendung des Verstandes. Nur die Bibel gibt uns die richtige Antwort, weil es Gottes Wort ist. Dadurch zeigt uns Gott den Weg zu echter Freiheit in Christus. Und dazu müssen wir bereit sein, zu Gott umzukehren. Den Willen Gottes, den hat er in seinem Sohn Jesus Christus offenbart. Wer ihm nachfolgt, findet zu wahrer Freiheit. Da wird unsere sündige Vergangenheit geordnet. In der Gegenwart werde ich von ihm geführt und die Zukunft ist mir sicher. Mehr und mehr begreifen wir, wie herrlich es ist, mit ihm zu leben. Denn wirklich frei ist nicht der, der tut, was er als Mensch will, sondern frei ist der, der tut, was sein Herr will. Bei unserem Gott gibt es keine Fehlplanungen oder etwas, bei dem sich Gott korrigieren müsste. Deshalb, lieber Hörer, wende dich jetzt zu ihm und übergib ihm dein Leben und bekenne deine Schuld im Gebet dem Herrn Jesus. Wir beten. Herr Jesus, habe herzlichen Dank,
dass in dir die Freiheit ist, die wir brauchen, um gerettet zu werden. Während Menschen ihre Freiheit im Egoismus und in der Sucht ausleben, dürfen Gottes Kinder die wahre Freiheit in Christus finden. Öffne meinen lieben Hörern das Verständnis dafür. Schenke jetzt klare Bekehrungen und Hinwendungen zu dir. Amen.

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1: Im Studio Lisa Schwarzkopf, schönen guten Morgen. Im Waldbrandgebiet in Nordrhein-Westfalen gibt es Hoffnung, dass der Brand unter Kontrolle gebracht werden kann. Den Einsatzkräften ist es gelungen, die Lage zu stabilisieren. Entwarnung gibt es aber noch nicht. Ministerpräsident Wüst hat sich am Nachmittag vor Ort über die Lage informiert. Er appellierte anschließend an die Menschen im Land.
2: Meine herzliche Bitte an alle, die nicht im Wald sein müssen, bleiben Sie aus dem Wald raus. Absolute Vorsicht, absolute Umsicht ist unsere herzliche Bitte. Wirklich zurückhaltend sein mit allem, was Gefahr auslösen könnte. Und wenn es nur das geparkte Auto auf trockenem Untergrund ist, jeder ist jetzt gefordert, mit aufzupassen.
1: Der gewaltige Waldbrand in Belgien hat nun offenbar auch Auswirkungen auf die deutsche Stadt Monschau in Nordrhein-Westfalen. Eine Evakuierung mehrerer Ortsteile wird vorbereitet. Das hat die Stadt auf ihrer Internetseite angekündigt. In Belgien sind bereits mehrere hundert Menschen aus zwei Dörfern in Sicherheit gebracht worden. Wer mit der Deutschen Bahn zwischen Hannover und Berlin unterwegs ist, muss bald deutlich mehr Zeit einplanen. Die Strecke wird ab Oktober saniert. Und weil sich die Arbeiten auf einer anderen Strecke verzögern, muss die Bahn ihr Umleitungskonzept fürs nächste Jahr nochmal anpassen. Bedeutet, einige Fernzüge könnten dann noch länger zwischen beiden Städten fahren als sowieso schon. Am Zeitplan für die Sanierung der Strecke Hannover-Berlin will die Bahn aber weiter festhalten. Ende 2027 soll alles fertig sein. Nach einem erneuten Aufruf im Internet zum massenhaften Grenzübertritt von Marokko in die spanische Exklave Ceuta haben Sicherheitskräfte knapp 300 Menschen festgenommen. Außerdem soll die Polizei Tränengas eingesetzt haben, um Gruppen von Migranten rund um die Grenze am weiteren Vordringen zu hindern. Johannes Liebmann hat bei der Schwimm-EM in Weltrekordzeit Gold über 1500 Meter Freistil gewonnen. Bronze holte Oliver Klemet. Die Mixed-Staffel gewann über 4x200 Meter Silber. Bei der Leichtathletik-EM gewann Speerwerfer Julian Weber den Titel vor Nick Thumm.
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3: Mit KI-Support. Mal mehr, mal weniger Wolken gibt es gerade und Richtung Mittag wird es vor allem im Osten und Südosten öfter nass. Da sind auch einzelne Gewitter dabei. Am Nachmittag wird das im Süden und Südosten dann noch heftiger, mit kräftigen Schauern und Gewittern, vereinzelt auch unwetterartig. Dazu werden es 20 bis 33 Grad. Morgen geht es mit vielen Wolken weiter, immer wieder Schauer und Gewitter, maximal 26 Grad.

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0: Gerade in unserer Zeit ist die Frage nach Zuverlässigkeit, Schutz und Sicherheit das Thema Nummer eins. Wir wählen einbruchssichere Autos, sichere Haustierschlösser, bemühen uns um Sicherheiten für unsere Familien. Viele Verträge wurden abgeschlossen, die sich im Nachhinein als unsicher erwiesen haben. Vieles wird als zuverlässig und sicher verkauft, was sich später als Trugschluss erweist. Deshalb stellen wir die Frage, gibt es noch absolute Sicherheiten? Dabei geht es nicht nur um die Sicherheiten dieses Lebens, sondern um die Sicherheit des Lebens nach dem Tod. Ist es sicher zu glauben, dass mit dem Tod alles vorüber ist? Dass wir nicht mehr sind als nur hochentwickelte Lebewesen? Gibt es dafür Beweise? Diese Fragen werden immer wieder gestellt. Und es ist auch sehr wichtig, dass ein Mensch so fragt, lieber Hörer. Als Christen sind wir dankbar, dass unser Glaube nicht auf einem wackeligen Vielleicht oder vielleicht auch nicht beruht. Wieso wir diese Gewissheit haben, möchte ich in dieser Sendung beantworten. Kommen wir noch einmal zurück auf die Sicherheiten, die uns im Leben propagiert werden. Wir brauchen nicht sehr lange in unsere Zeit zurückzublicken, um Beispiele zu finden, wo Gegenstände, Verträge, Ansichten und vieles mehr als sicher angeboten wurden. Denken wir einmal zurück an das Luxusschiff Titanic. Es wurde als ein Schiff gepriesen, das als untergangssicher galt. Deshalb wundert es uns auch nicht, dass sich über 2000 Passagiere diesem Schiff anvertrauten. Es kann ja nichts passieren, so klärte man die Passagiere auf. Es mag eine Meisterleistung menschlichen Könnens gewesen sein. Manche mögen geglaubt haben, dass selbst Gott dieses Schiff nicht versenken könnte. Die weitere Geschichte muss ich nicht ausführen, da sie bekannt ist. Ein anderes Beispiel waren die Strände des Indischen Ozeans. Nicht viele Jahre für erholungssuchende Menschen ein Paradies. Leider für viele auch ein Sündenparadies. Bis zum 26. Dezember 2004. Dann ereignete sich der Tsunami. Binnen kürzester Zeit kamen 200.000 Menschen in den Fluten um. Millionen Menschen wurden obdachlos. Das, was man noch so sicher glaubte, war in Minuten verwüstet. Einige Inseln versanken sogar im Meer. Wir können über Vulkanausbrüche nachdenken oder die vielen Terrorakte, die sich beinahe jeden Tag auf dieser Erde ereignen. Selbstmordattentäter sprengen sich und viele Menschen in den Tod. Daher ist die Frage, was ist noch sicher, berechtigt? Dazu kommt die Zukunftsangst, was wird aus dieser Erde werden? Von allen Seiten werden wir bedroht. Manchmal ahnen wir es, aber oft auch nicht. Eine ganze Menge Beispiele ließen sich hier noch anfügen. Wir versuchen durch Frühwarnsysteme Tsunamis zu erkennen, sind aber vor Selbstmordattentätern in keiner Weise sicher. Deshalb stellen sich Menschen immer wieder Fragen nach der Sicherheit. So ist es auch, wenn es um Krankheiten geht. Jährlich werden Methoden und Medikamente eingeführt, um Krankheiten in den Griff zu bekommen. Die Verfahren werden immer teurer und die Mittel immer knapper. Auch unsere Gesundheiten, unser Leben sind in Gefahr. Wir wissen das und doch können wir dem Tod nicht ausweichen. Wir versuchen ihn zu verdrängen und so lange als möglich hinauszuschieben. Aber eines Tages müssen wir doch alle sterben. Also ist unser Leben immer bedroht und es gibt auch keine Sicherheit vor dem Tod. Aber was ist denn überhaupt noch sicher für uns Menschen? Gibt es denn so etwas wie Sicherheit? Das sind Fragen, die alle Menschen stellen. Wie dankbar bin ich, lieber Hörer, dass es doch eine Sicherheit gibt. Aber diese ist an eine Person gebunden, an den Schöpfer aller Dinge. Er allein kann sagen, kommet her zu mir alle, die ihr mühselig und beladen seid, ich will euch Ruhe geben, ich will euch Sicherheit geben. Sicherheit ist in diese Ruhe eingebettet. Wenn es um diese Sicherheit geht, dann ist bei ihm die Frage der Ewigkeit angesprochen. Das bedeutet Ruhe und Geborgenheit über den Tod hinaus. Ewiges Leben ist mehr als nur vor Bomben, Attentaten und Erdbeben oder Tsunamis sicher zu sein. Ein Beispiel gibt es im Alten Testament. Da ist Noah. Er hatte von Gott den Auftrag bekommen, die Rettungsarche zu bauen. Diese bot Sicherheit vor dem angekündigten Gericht. Noah hatte das sehr oft und sehr deutlich und sehr lange verkündigt. Aber seine Mitbürger glaubten ihm nicht. Vielleicht haben sie über ihn gelacht und die Botschaft Noahs als Spaß und übertrieben abgetan. Die gleiche Situation müssen wir heute beobachten. Den Menschen wird durch das Evangelium die Liebe Gottes bezeugt, aber auch die Konsequenz ihrer Ablehnung. Die Liebe Gottes und das kommende Gericht werden als Märchen abgetan. Lieber glauben die Menschen an Esoterik und Okkultismus. Was haben Menschen aus der Vergangenheit gelernt? Leider gar nichts. Auch aus den Weltkriegen hat der Mensch nichts gelernt. Von allen Seiten sind wir verunsichert und sagen, wo soll diese Entwicklung noch hinführen? Doch das Angebot Gottes, um Frieden und Vergebung unserer Schuld zu erhalten, das lehnen wir ab. Die Verfinsterung des menschlichen Verstandes nimmt immer mehr zu. Gott, der aus der Finsternis Licht leuchten hieß, will nicht den Terror, die Verunsicherung des Menschen, sondern das Heil des Menschen und seine ewige Sicherheit. Aber dazu müssen wir den Weg gehen, welchen uns Gott in der Bibel zeigt. Es ist sein teures Wort, was er uns Menschen gegeben hat, damit wir zum Frieden mit Gott finden. Der einzige Weg der Sicherheit ist, Frieden mit Gott zu haben. Wenn ich in mein Leben Gott aufgenommen habe, weiß ich, dass er seinen Engel befohlen hat, mich zu bewahren auf allen meinen Wegen. Und wenn etwas geschieht, was uns nicht gefällt, ist es kein blinder Zufall, sondern geschieht unter der Zulassung Gottes, der ein Ziel damit hat. Als Kind Gottes brauche ich mich vor keiner Katastrophe zu fürchten, weil ich weiß, dass auch diese zuerst am Angesicht meines himmlischen Vaters vorüber muss. Ich brauche mich auch nicht vor dem Tod zu fürchten, weil ich weiß, dass am anderen Ufer mein Herr steht, der mich dort empfängt. Das ist keine Einbildung, sondern echte Freude. Es ist auch ein Unterschied, ob ein Mensch stirbt, der keine Hoffnung hat, oder ein wahres Kind Gottes, das sich von Schuld und Unrecht gereinigt weiß durch das Opferblut Jesu Christi. Kürzlich stand ich am Bett einer Sterbenden, die Vergebung ihrer Schuld bekommen hatte. In der letzten Stunde ihres Lebens durfte ich ihr Trostworte aus der Heiligen Schrift vorlesen, konnte ihr noch einige christliche Lieder singen und mit ihr beten. Ich bat den Herrn Jesus, sie vor dem Todeskampf zu bewahren und ihr einen weiten Eingang in seine Herrlichkeit zu schenken. Nach dem Gebet wurde sie ganz still und ging im Frieden heim zu ihrem Herrn. Das ist Sicherheit, die uns kein Mensch und kein Teufel rauben kann. Das ist auch die wichtigste Sicherheit, die wir im Leben brauchen, um mit Sicherheit die himmlische Heimat zu erreichen. Unser Leben ist auf die Ewigkeit hin angelegt. Ja, Gott hat die Ewigkeit in unser Herz gelegt. Wer allerdings glaubt, nicht mehr als ein Tier zu sein, braucht sich nicht zu wundern, wenn er auf dieser Erde keine Sicherheit hat, weil er kein wirkliches Ziel kennt. Die Frage bleibt, wie kann ich diese Sicherheit erreichen und was muss ich dazu tun? Blicken wir noch einmal zurück zum Beispiel des Noah. Was hätten die Menschen damals tun müssen, um vor der großen Flut bewahrt zu bleiben? Einmal hätten sie den Worten des Noah glauben müssen und die Gerichtsankündigung nicht als Spaß oder Märchen abtun dürfen. Und dann hätten sie den entscheidenden Schritt tun müssen und in die Arche gehen, solange die Tür noch offen war. Auch heute hat sich das nicht geändert. Das sind die Schritte zur Rettung und zur Sicherheit. Die Bibel ist kein Religionsbuch, welches man nach Ansichten beurteilen kann. Entweder wir glauben der Botschaft Gottes und nehmen das Evangelium an, oder wir gehen ohne Gott und Hoffnung ins Verderben. Die Bibel ist geschrieben von Gott selbst, indem er die Schreiber inspirierte, genau das aufzuschreiben, was er uns Menschen sagen will. Wer darüber diskutiert und überlegt, ob Gottes Wort wahr ist oder nicht, bringt sich um das ewige Heil und die Sicherheit. Genau das war das Problem in den Tagen Noahs. Die Menschen glaubten nicht und ließen sich nicht warnen. Sie meinten, sicher zu sein, während sie sich in höchster Lebensgefahr befanden. Das hat sich bis heute nicht geändert, lieber Hörer. Es mag allerdings auch Menschen geben, die wohl wissen, dass das wahr ist, aber dennoch versäumen, ernst zu machen. Vielleicht stehen sie vor der Tür und diskutieren, ob sie wohl hineingehen sollten oder nicht. Dann wurde die Tür verschlossen, und es war zu spät. Besonders kindergläubige Eltern, die alles wussten, haben hier eine große Verantwortung. Vielleicht sind einige meiner Hörer in der gleichen Lage. Rette dich um deines Lebens willen und warte nicht, bis es zu spät ist. Es gibt ohne die Bindung an den lebendigen Gott und seinen Sohn Jesus Christus keine Sicherheit in dieser Welt. Außerhalb der Rettungsarche droht das Gericht, und das wird kommen. Wir wissen weder Tag noch Stunde des Kommens Jesu Christi. Deshalb beeile dich, dass du den Zug der Gnade nicht verpasst. Nimm jetzt, während du diese Sendung hörst, den Herrn Jesus in dein Herz auf.
1: 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Ich wünsche Ihnen von Herzen den Frieden Gottes und seine Bewahrung in allen Situationen Ihres Lebens.

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1: Im Studio Lisa Schwarzkopf, schönen guten Morgen. Im Waldbrandgebiet in Nordrhein-Westfalen gibt es Hoffnung, dass der Brand unter Kontrolle gebracht werden kann. Den Einsatzkräften ist es gelungen, die Lage zu stabilisieren. Entwarnung gibt es aber noch nicht. Ministerpräsident Wüst hat sich am Nachmittag vor Ort über die Lage informiert. Er appellierte anschließend an die Menschen im Land.
2: Meine herzliche Bitte an alle, die nicht im Wald sein müssen, bleiben Sie aus dem Wald raus. Absolute Vorsicht, absolute Umsicht ist unsere herzliche Bitte. Wirklich zurückhaltend sein mit allem, was Gefahr auslösen könnte. Und wenn es nur das geparkte Auto auf trockenem Untergrund ist, jeder ist jetzt gefordert, mit aufzupassen.
1: Der gewaltige Waldbrand in Belgien hat nun offenbar auch Auswirkungen auf die deutsche Stadt Monschau in Nordrhein-Westfalen. Eine Evakuierung mehrerer Ortsteile wird vorbereitet. Das hat die Stadt auf ihrer Internetseite angekündigt. In Belgien sind bereits mehrere hundert Menschen aus zwei Dörfern in Sicherheit gebracht worden. Wer mit der Deutschen Bahn zwischen Hannover und Berlin unterwegs ist, muss bald deutlich mehr Zeit einplanen. Die Strecke wird ab Oktober saniert. Und weil sich die Arbeiten auf einer anderen Strecke verzögern, muss die Bahn ihr Umleitungskonzept fürs nächste Jahr nochmal anpassen. Bedeutet, einige Fernzüge könnten dann noch länger zwischen beiden Städten fahren als sowieso schon. Am Zeitplan für die Sanierung der Strecke Hannover-Berlin will die Bahn aber weiter festhalten. Ende 2027 soll alles fertig sein. Nach einem erneuten Aufruf im Internet zum massenhaften Grenzübertritt von Marokko in die spanische Exklave Ceuta haben Sicherheitskräfte knapp 300 Menschen festgenommen. Außerdem soll die Polizei Tränengas eingesetzt haben, um Gruppen von Migranten rund um die Grenze am weiteren Vordringen zu hindern. Johannes Liebmann hat bei der Schwimm-EM in Weltrekordzeit Gold über 1500 Meter Freistil gewonnen. Bronze holte Oliver Klemet. Die Mixed-Staffel gewann über 4x200 Meter Silber. Bei der Leichtathletik-EM gewann Speerwerfer Julian Weber den Titel vor Nick Thumm.
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3: Mit KI-Support. Mal mehr, mal weniger Wolken gibt es gerade und Richtung Mittag wird es vor allem im Osten und Südosten öfter nass, da sind auch einzelne Gewitter dabei. Am Nachmittag wird das im Süden und Südosten dann noch heftiger, mit kräftigen Schauern und Gewittern, vereinzelt auch unwetterartig, dazu werden es 20 bis 33 Grad. Morgen geht es mit vielen Wolken weiter, immer wieder Schauer und Gewitter, maximal 26 Grad.

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1: Im Studio Lisa Schwarzkopf, schönen guten Morgen. Im Waldbrandgebiet in Nordrhein-Westfalen gibt es Hoffnung, dass der Brand unter Kontrolle gebracht werden kann. Den Einsatzkräften ist es gelungen, die Lage zu stabilisieren. Entwarnung gibt es aber noch nicht. Ministerpräsident Wüst hat sich am Nachmittag vor Ort über die Lage informiert. Er appellierte anschließend an die Menschen im Land.
2: Meine herzliche Bitte an alle, die nicht im Wald sein müssen, bleiben Sie aus dem Wald raus. Absolute Vorsicht, absolute Umsicht ist unsere herzliche Bitte. Wirklich zurückhaltend sein mit allem, was Gefahr auslösen könnte. Und wenn es nur das geparkte Auto auf trockenem Untergrund ist, jeder ist jetzt gefordert, mit aufzupassen.
1: Der gewaltige Waldbrand in Belgien hat nun offenbar auch Auswirkungen auf die deutsche Stadt Monschau in Nordrhein-Westfalen. Eine Evakuierung mehrerer Ortsteile wird vorbereitet. Das hat die Stadt auf ihrer Internetseite angekündigt. In Belgien sind bereits mehrere hundert Menschen aus zwei Dörfern in Sicherheit gebracht worden. Wer mit der Deutschen Bahn zwischen Hannover und Berlin unterwegs ist, muss bald deutlich mehr Zeit einplanen. Die Strecke wird ab Oktober saniert. Und weil sich die Arbeiten auf einer anderen Strecke verzögern, muss die Bahn ihr Umleitungskonzept fürs nächste Jahr nochmal anpassen. Bedeutet, einige Fernzüge könnten dann noch länger zwischen beiden Städten fahren als sowieso schon. Am Zeitplan für die Sanierung der Strecke Hannover-Berlin will die Bahn aber weiter festhalten. Ende 2027 soll alles fertig sein. Nach einem erneuten Aufruf im Internet zum massenhaften Grenzübertritt von Marokko in die spanische Exklave Ceuta haben Sicherheitskräfte knapp 300 Menschen festgenommen. Außerdem soll die Polizei Tränengas eingesetzt haben, um Gruppen von Migranten rund um die Grenze am weiteren Vordringen zu hindern. Johannes Liebmann hat bei der Schwimm-EM in Weltrekordzeit Gold über 1500 Meter Freistil gewonnen. Bronze holte Oliver Klemet. Die Mixed-Staffel gewann über 4x200 Meter Silber. Bei der Leichtathletik-EM gewann Speerwerfer Julian Weber den Titel vor Nick Thumm.
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3: Mit KI-Support. Sonnig bis wolkig ist es gerade. Später am Nachmittag wird es vor allem im Süden nasser. Da können kräftige Schauer und Gewitter aufziehen. Sonst bleibt es oft trocken. Dazu werden es heute 20 bis 33 Grad. Morgen geht es dann mit vielen Wolken und immer wieder Schauern weiter. Dazu maximal 26 Grad.

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1: Schau in den Spiegel, Gott hat dich lieb. Seid aber Täter des Wortes und nicht Hörer allein, sonst betrügt ihr euch selbst. Denn wenn jemand ein Hörer des Wortes ist und nicht ein Täter, der gleicht einem Mann, der sein leibliches Angesicht im Spiegel beschaut, denn nachdem er sich beschaut hat, geht er davon und vergisst von Stund an, wie er aussah. Jakobus 1, Vers 22 bis 24. Liebe Hörerinnen, liebe Hörer, ein Spiegel ist wirklich etwas Praktisches. Er fehlt in keinem Badezimmer, in fast jeder Garderobe hängt oder steht einer, auch in allen öffentlichen Toiletten sieht man den Spiegel an der Wand, wenn man sich die Hände wäscht. Manche Menschen verbringen Stunden vor dem Spiegel, andere aber werfen nur schnell einen Blick hinein. Es kommt auch immer auf die Tageszeit an. Wenn wir in einen Spiegel schauen, zeigt er uns, ob wir sauber sind oder schmutzig, ob unsere Haare ordentlich liegen oder ob wir sie kämmen müssen und vieles andere mehr. Normalerweise, wenn wir Schmutz in unserem Gesicht gesehen haben, gehen wir nicht einfach vom Spiegel weg, sondern waschen uns, machen unsere Haare zurecht, schauen noch einmal hinein und gehen dann erst weg. Der Apostel Jakobus sagt, dass das Wort Gottes wie ein Spiegel ist. Er zeigt uns, wer und wie wir sind. Dieser Spiegel, das Wort Gottes, will uns helfen, uns selbst zu erkennen, damit wir nicht einer Täuschung unterliegen. Es ist ein wirklich objektiver Spiegel, denn nicht Menschen beurteilen uns da, sondern Gott. Da bekommt der eine unter uns vielleicht schon mit Angst zu tun und sagt, »Na, dann komme ich bestimmt schlecht weg.« Der andere sagt, »Ich bin doch kein schlechter Mensch. Mit mir kann Gott zufrieden sein. Ich habe noch keinen Menschen totgeschlagen. Ich habe niemanden absichtlich betrogen oder bestohlen. Ich gehe meiner Arbeit nach und helfe anderen Menschen, wo ich kann.« Und noch ein anderer sagt, »Na ja, wenn ich den einen sehe und den anderen, da kann ich mir doch auf die Schulter klopfen, denn so schlecht wie die bin ich bei weitem nicht.« Schauen wir doch mal in den Spiegel des Wortes Gottes hinein. Lass uns das ehrlich tun, denn Ehrlichkeit kann vor Gott auf jeden Fall bestehen. In dem Spiegel, im Wort Gottes, steht zuerst mal geschrieben, »Ich habe dich je und je geliebt. Darum habe ich dich zu mir gezogen aus lauter Güte.« Jeremia 31, Vers 3. Zuallererst spricht Gottes Liebe aus diesem Spiegel. Vielleicht bist du jetzt überrascht, aber es ist die Wahrheit. Sollte Gott ein Geschöpf erschaffen und dann es nicht lieben? Nein, niemals. Wenn wir schon unsere Kinder lieben, wenn sie auch manchmal dummes Zeug machen, wie viel mehr liebt Gott seine Geschöpfe? Ich kann mich noch gut erinnern, als unsere Kinder noch klein waren. Wie oft gingen da Fensterscheiben zu Bruch? Ich habe mich nicht darüber gefreut, aber ich habe mein Kind doch nicht deswegen rausgeschmissen. Genauso ist es bei Gott. Er liebt uns, auch wenn wir manche dummen Sachen angestellt haben in unserem Leben. Ja, wir dürfen in den Spiegel Gottes schauen, denn Gott meint es gut mit uns. Wie meine Mutter, als ich ein Junge war, zu mir manchmal sagte, »Schau dich mal im Spiegel an, wie du aussiehst.« So sagt Gott zu uns, »Schau dich doch mal im Spiegel meines Wortes an.« Meine Mutter meinte das nie böse. Genauso meint es Gott nicht böse mit uns. Nein, er meint es nur gut. Er möchte nicht, dass wir durchs Leben gehen, ohne zu wissen, wie er uns sieht und was er über uns denkt. Wie ich schon sagte, das Erste, was der Spiegel Gottes zu uns sagt, ist, ich habe dich lieb. Das Zweite, was der Spiegel sagt, ist, du bist schmutzig. Nicht dein Gesicht, sondern dein Herz. Dein Herz jedoch ist mir wichtiger als dein Gesicht. Dazu lese ich Römer 3, Verse 22, 23. Denn es ist hier kein Unterschied. Sie sind allesamt Sünder und ermangeln des Ruhmes, den sie bei Gott haben sollten. Wörtlich kann übersetzt werden, alle haben gesündigt und die Herrlichkeit verloren, die Gott ihnen zugesagt hatte. Und es darf hinzugesetzt werden, Gott liebt sie trotzdem. Ist das nicht wunderbar? Gott kann die Person, den Menschen und seine Taten auseinanderhalten. Die Taten, seine Sünden, liebt er nicht, aber er liebt den Menschen. Dabei ist es ganz egal, wie viel Sünden wir auf uns geladen haben. Ganz viel, ganz wenig oder ganz, ganz viel. Er liebt uns. In meinem Dienst ging ich immer wieder mal in das Haus der Obdachlosen in unserer Stadt. Eines Tages fragte mich einer der Männer, Herr Allgäuer, warum kommen Sie zu uns? Wir sind doch der Abschaum der Menschheit. Keiner in dieser Stadt will mit uns etwas zu tun haben. Sie sehen, alle Tage stehen die Bier- und Schnapsflaschen auf unserem Tisch. Warum machen Sie das? Ich überlegte ganz kurz und sagte, ich komme zu Ihnen, weil Gott Sie liebt. Er hat Sie nicht abgeschrieben und bei ihm gibt es keinen hoffnungslosen Fall. Und ich liebe Sie auch. Gott hat keinen Menschen abgeschrieben, denn er hat sie lieb. Er möchte, dass alle zur Erkenntnis der Wahrheit kommen und gerettet werden. Das Erste, was der Spiegel Gottes zu uns sagt, ist, ich habe dich lieb. Das Zweite, was der Spiegel sagt, ist, du bist schmutzig. Nicht dein Gesicht, sondern das Herz. Drittens sagt uns der Spiegel des Wortes Gottes, ich will deinen Schmutz abwaschen. Ich kann dein Herz wieder ganz rein machen. Das ist doch die beste Nachricht der Welt. Gott liebt uns. Er zeigt uns nicht, wie schmutzig wir sind und sagt dann, mit dir kann ich nichts anfangen, geh erst mal und bessere dich. Nein. Er will uns waschen, unsere schlechten Taten, Sünden, unsere ganzen Fehler, alles, was wir falsch gemacht haben in unserem ganzen Leben, will er von uns nehmen. Aber wie soll das gehen? Wir haben doch einen gerechten Gott. Also muss Sünde und Schuld auch bestraft werden. Jawohl, jede Sünde muss eine gerechte Strafe bekommen. Ja, sagt der eine, wir müssen so viele gute Taten tun, die dann unsere schlechten Taten und Sünden aufwiegen. Manche von uns leben dementsprechend. Sie strengen sich an, gehen zur Kirche, beten viel, geben Spenden für gute Zwecke, helfen andere Menschen. Sie versuchen einfach, gute Menschen zu sein. Warum? Damit die guten Taten ihre schlechten Taten aufwiegen. Sie meinen damit, Gott zu gefallen und haben die vage Hoffnung, eines Tages dadurch in den Himmel zu kommen. Gottes Plan ist ein anderer. Anstatt jeden von uns, jeden Menschen auf dieser Welt für seine schlechten Taten und Sünden zu bestrafen, hat er nur einen bestraft. Auf einen Menschen, nämlich auf seinen Sohn, legte er alle Sünden der ganzen Menschheit und bestrafte ihn. Schon im Alten Testament ist dieser Plan vorausgeschattet. Wir lesen es in Jesaja 53, Vers 5. Aber er, von Jesus Christus wird hier gesprochen, ist um unserer Missetat willen verwundet und um unserer Sünde willen zerschlagen. Die Strafe liegt auf ihm, auf das wir Frieden hätten, und durch seine Wunden sind wir geheilt. Wegen unserer Schuld wurde er verhört, wie ein Übeltäter, gequält, gegeißelt. Ihm wurde ins Gesicht gespuckt, wegen unseres Ungehorsams wurde er ans Kreuz geschlagen. Die gerechte Strafe für unsere Schuld traf ihn und wir sind gerettet. Er wurde verwundet und wir sind heil geworden. Jesaja 53, Vers 6. Wir gingen alle in der Irre wie Schafe. Ein jeder sah auf seinen Weg, aber der Herr warf unser aller Sünde auf ihn. Wir Menschen irrten umher wie Schafe, die sich verlaufen haben. Jeder ging seinen eigenen Weg. Der Herr aber, unser Gott, der uns liebt, lud alle unsere Schuld auf ihn, seinen Sohn, Jesus Christus. 1. Petrus 2, Verse 22 bis 24. Er, der keine Sünde getan hat und in dessen Mund sich kein Betrug fand, der nicht widerschmähte, als er geschmäht wurde, nicht drohte, als er litt. Er hat unsere Sünde selbst hinaufgetragen an seinem Leib auf das Holz. Durch seine Wunden seid ihr heil geworden. Fürwahr, er trug unsere Krankheit und lud auf sich unsere Schmerzen. Auch das tat er für uns, damit wir eines Tages bei ihm sein könnten, frei von Sünden, Krankheit und Schmerzen. Das Erste, was der Spiegel Gottes zu uns sagt, ist: Ich habe dich lieb. Das Zweite, was der Spiegel sagt, ist: Du bist schmutzig. Nicht dein Gesicht, sondern dein Herz. Drittens sagt uns der Spiegel des Wortes Gottes: Ich will deinen Schmutz abwaschen. Aber du musst zu mir kommen und deinen Schmutz abwaschen lassen. Es genügt ja für uns auch nicht, wenn wir in den Spiegel schauen und sehen, dass wir schmutzig sind. Dadurch wird unser Gesicht nicht sauber. Wir drehen den Wasserhahn auf, nehmen eventuell auch noch Seife und waschen uns. So ist es auch mit dem Spiegel des Wortes Gottes. Es zeigt uns, dass wir schmutzig sind, voller Sünde. Und es zeigt uns auch das Mittel, das unseren Schmutz und Sünde abwäscht. Das ist der Glaube an Jesus Christus. Dass ich dem Wort Gottes glaube, dass Jesus Christus auch meine Sünde und Schuld mit ans Kreuz genommen hat, dass er dafür bestraft wurde und gebüßt hat. Ich brauche nun nichts mehr durch gute Taten gut zu machen, sondern wenn ich mich im Glauben an ihn wende, ihn bitte, dass er mir die Vergebung zukommen lässt, schenkt er mir das. Er wäscht mein Herz rein, schneeweiß, und alle meine Sünden sind mir vergeben. So einfach und so wunderbar ist das. Dadurch bin ich noch kein Engel geworden, der nicht mehr sündigen könnte. Nein, ich bin immer noch ein Mensch, der Fehler macht. Darum ist es jetzt weiterhin wichtig, dass ich immer und immer wieder in den Spiegel des Wortes Gottes schaue und mich verändere lasse, damit ich werde, wie Gott mich haben möchte. Ich möchte noch beten. Lieber Vater im Himmel, ich danke dir, dass du uns so liebst, dass du uns zeigst, wer wir sind, nämlich Sünder, aber dass du unsere Sünden abwaschen willst. Ich bitte dich für einen jeden meiner lieben Hörer, der sein Herz noch nicht reinwaschen ließ, dass er es heute tut. Segne du uns.

Liebe Zuhörer, danke, dass Sie eingeschaltet und zugehört haben. Vielleicht befinden Sie sich gerade in einer schwierigen Lage. Sie sind gesundheitlich schwer angeschlagen. Vielleicht müssen Sie sogar das Bett hüten. In den Tagen der Krankheit fühlt man sich niedergeschlagen, depressiv, einsam und hilflos. Die Geduld wird oft auf eine harte Probe gestellt. Ob Gott wohl Gebete erhört? 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Ich wünsche Ihnen von Herzen den Frieden Gottes und seine Bewahrung in diesen Tagen der Not.

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1: Im Studio Lisa Schwarzkopf, schönen guten Morgen. Im Waldbrandgebiet in Nordrhein-Westfalen gibt es Hoffnung, dass der Brand unter Kontrolle gebracht werden kann. Den Einsatzkräften ist es gelungen, die Lage zu stabilisieren. Entwarnung gibt es aber noch nicht. Ministerpräsident Wüst hat sich am Nachmittag vor Ort über die Lage informiert. Er appellierte anschließend an die Menschen im Land.
2: Meine herzliche Bitte an alle, die nicht im Wald sein müssen, bleiben Sie aus dem Wald raus. Absolute Vorsicht, absolute Umsicht ist unsere herzliche Bitte. Wirklich zurückhaltend sein mit allem, was Gefahr auslösen könnte. Und wenn es nur das geparkte Auto auf trockenem Untergrund ist, jeder ist jetzt gefordert, mit aufzupassen.
1: Der gewaltige Waldbrand in Belgien hat nun offenbar auch Auswirkungen auf die deutsche Stadt Monschau in Nordrhein-Westfalen. Eine Evakuierung mehrerer Ortsteile wird vorbereitet. Das hat die Stadt auf ihrer Internetseite angekündigt. In Belgien sind bereits mehrere hundert Menschen aus zwei Dörfern in Sicherheit gebracht worden. Wer mit der Deutschen Bahn zwischen Hannover und Berlin unterwegs ist, muss bald deutlich mehr Zeit einplanen. Die Strecke wird ab Oktober saniert. Und weil sich die Arbeiten auf einer anderen Strecke verzögern, muss die Bahn ihr Umleitungskonzept fürs nächste Jahr nochmal anpassen. Bedeutet, einige Fernzüge könnten dann noch länger zwischen beiden Städten fahren als sowieso schon. Am Zeitplan für die Sanierung der Strecke Hannover-Berlin will die Bahn aber weiter festhalten. Ende 2027 soll alles fertig sein. Nach einem erneuten Aufruf im Internet zum massenhaften Grenzübertritt von Marokko in die spanische Exklave Ceuta haben Sicherheitskräfte knapp 300 Menschen festgenommen. Außerdem soll die Polizei Tränengas eingesetzt haben, um Gruppen von Migranten rund um die Grenze am weiteren Vordringen zu hindern. Johannes Liebmann hat bei der Schwimm-EM in Weltrekordzeit Gold über 1500 Meter Freistil gewonnen. Bronze holte Oliver Klemet. Die Mixed-Staffel gewann über 4x200 Meter Silber. Bei der Leichtathletik-EM gewann Speerwerfer Julian Weber den Titel vor Nick Thumm.
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3: Mit KI-Support. Sonnig bis wolkig ist es gerade. Später am Nachmittag wird es vor allem im Süden nasser. Da können kräftige Schauer und Gewitter aufziehen. Sonst bleibt es oft trocken. Dazu werden es heute 20 bis 33 Grad. Morgen geht es dann mit vielen Wolken und immer wieder Schauern weiter. Dazu maximal 26 Grad.

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1: Stellen Sie sich bitte einmal folgende Situation vor. Ihr Land befindet sich in einer großen Krise. Aus diesem Grund hat der Regierungschef seinen Minister rufen lassen. Eine Sondersitzung findet statt. Mit Spannung warten Sie auf die Worte Ihres politischen Führers. Aber was macht er? Er bildet nicht einen Krisenstab, um mit Ihnen über die Situation zu sprechen. Er telefoniert auch nicht mit seinen Verbündeten in Übersee. Nein, er erhebt sich von seinem Ministersessel, geht auf seine Knie und fängt an zu beten. Er schreit seine Not hinaus und bittet Gott um Hilfe, dass er ihm helfen möge und ewig sein.

König von Assyrien, gegen alle festen Städte Judas und nahm sie ein. Die mächtigen Könige von Assyrien waren bekannt. Vor Jahren waren sie in Israel eingefallen und hatten die Bewohner des Nordreiches weggeführt ohne Erbarmen. Sollte nun der Süden des Landes Israel an der Reihe sein? König Hiskia versuchte es mit Verhandlungen, indem er ihm eine große Menge von Silber und Gold gab. So bat er ihn, doch von ihm und seinem Land wegzuziehen. Doch der König von Assyrien sandte seine Abgeordneten ins Land Juda, um ihnen noch mehr Angst einzujagen. Danach schickte er nochmals Boten zu Hiskia, die ihm unter anderem auch sagten, dass er sich nicht auf seinen Gott verlassen möge. Denn er selbst, König Sanherib, ist auf das Wort Gottes hin ausgezogen, um gegen ihn, Hiskia, zu kämpfen. Als der König Hiskia das hörte, zerriss er seine Kleider und legte einen Sack an und ging in das Haus des Herrn. Und er sandte den Hofmeister Eliakim und den Schreiber Schebna samt den Ältesten der Priester mit Säcken angetan zu dem Propheten Jesaja, dem Sohn des Amoz. Und sie sprachen zu ihm, so sagt Hiskia, das ist ein Tag der Not, der Strafe und der Schmach. Wie wenn Kinder eben geboren werden sollen, aber die Kraft fehlt, sie zu gebären. Vielleicht hört der Herr, dein Gott, alle Worte des Rabschake, den sein Herr, der König von Assyrien, gesandt hat, um Hohn zu sprechen dem lebendigen Gott, und straft die Worte, die der Herr, dein Gott, gehört hat. So erhebe dein Gebet für die übrig gebliebenen, die noch vorhanden sind. 2. Könige 19, Verse 1 bis 4. Als die Boten zu dem Propheten Jesaja kamen, sprach der zu ihnen. 2. Könige 19, 6 bis 7. So sagt zu eurem Herrn, so spricht der Herr, fürchte dich nicht vor den Worten, die du gehört hast, mit denen mich die Knechte des Königs von Assyrien gelästert haben. Siehe, ich will einen Geist über ihn bringen, dass er ein Gerücht hören und in sein Land zurückziehen wird, und will ihn durchs Schwert fällen in seinem Land. Doch das Problem war noch nicht gelöst. Sanherib, der König von Assyrien, ließ noch nicht von ihm ab. Er sandte seine Boten wiederum mit einem Brief zu Hiskia, in den er ihm weiter drohte und ihn daran erinnerte, was sie anderen Königen schon angetan hatten. Niemand hatte ihnen helfen können, auch nicht die Götter dieser Völker. Als König Hiskia diesen Brief in der Hand hatte und ihn las, wusste er keinen anderen Ausweg mehr. 2. Könige 19, Vers 14 bis 19. Er ging hinauf zum Haus des Herrn und breitete ihn den Brief aus vor dem Herrn und betete vor dem Herrn und sprach, Herr, Gott Israels, der du über den Cherubim thronst, du bist allein Gott über alle Königreiche auf Erden. Du hast Himmel und Erde gemacht. Herr, neige deine Ohren und höre. Tu deine Augen auf und siehe und höre die Worte Sanheribs, der hergesandt hat, um dem lebendigen Gott Hohn zu sprechen. Es ist wahr, Herr, die Könige von Assyrien haben die Völker mit dem Schwert umgebracht und ihre Länder verwüstet und haben ihre Götter ins Feuer geworfen, denn es waren nicht Götter, sondern Werk von Menschenhänden, Holz und Stein, darum haben sie sie vertilgt. Nun aber, Herr, unser Gott, errette uns aus seiner Hand, damit alle Königreiche auf Erden erkennen, dass du, Herr, allein Gott bist. Es dauerte nicht lange, da kam Gottes Antwort. Er selbst griff ein und sagte, 2. Könige 19, 34 bis 36, ich will diese Stadt, Jerusalem, beschirmen, dass ich sie errette um meinetwillen und um meines Knechtes David willen. Und in derselben Nacht fuhr aus der Engel des Herrn und schlug im Lager von Assyrien 185.000 Mann. Und als man sich früher Morgen aufmachte, siehe, da lag alles voller Leichen. So brach Sanherib, der König von Assyrien, auf und zog ab, kehrte um und blieb zu Ninive. Was tun,
wenn die

Wellen hochschlagen? Hiskia, der König von Juda, hat es versucht mit Verhandlungen und Geschenken. Er hat alles getan, was in seiner Macht stand. Er rief seine Minister zu Beratungen zusammen, doch dann war er mit seiner Weisheit am Ende und ging zu Gott. Vielleicht sind auch Sie gerade in solch einer oder in einer ähnlichen Situation. Da kam eine Nachricht, die einem den Boden unter den Füßen wegzog. Es war bisher alles so gut gelaufen, doch plötzlich das nun, ein Unfall, eine niederschmetternde Nachricht vom Arzt, plötzlich arbeitslos. Jemand aus der Familie oder Verwandtschaft wurde unverhofft abgerufen in die Ewigkeit. Tausend und noch mehr Gedanken schießen einen durch den Kopf. Man geht ans Telefon, ruft seinen besten Freund an oder die beste Freundin. Sie versuchen, einen zu verstehen. Sie ringen nach Worten, sie suchen nach Ratschlägen, die einen trösten. Aber nachdem man den Hörer aufgelegt hat, kommt alles wieder über einen. Die Wellen schlagen hoch und über dem Kopf zusammen, so dass man denkt, man versinkt. Man meint, das Räderwerk dieser Welt müsste doch einmal stehen bleiben, aber das tut es nicht. Viele Menschen nehmen gar keine Notiz von einem. Was tat König Hiskia, als ihm die Wellen über seinem Kopf zusammenschlugen? Er hat's zunächst mit menschlichen Mitteln und menschlicher Weisheit versucht, aber das half alles nichts. Die Probleme waren damit nicht aus der Welt geschafft. Dann nahm er den Brief, diesen Drohbrief, ging in den Tempel, legte ihn vor dem Herrn nieder und schüttete seine Not vor Gott aus. Da kam die Hilfe. Gott griff ein. Der Engel des Herrn schlug im Lager von Assyrien 185.000 Mann und jagte den König Sanherib nach Hause in sein Land. Liebe Hörerinnen, liebe Hörer, jeder Deutsche kennt die Telefonnummer der Feuerwehr und des Notrufs. Kennen Sie die himmlische Rettungszentrale? Kennen Sie die himmlische Telefonnummer? Sie lautet Psalm 50, Vers 15. Rufe mich an in der Not, so will ich dich erretten. Das tat König Hiskia und dasselbe dürfen auch Sie tun. Suchen Sie einen stillen Ort, an dem Sie ungestört sind, ein Zimmer, der Keller oder der Dachboden, oder gehen Sie hinaus in den Wald, dort können Sie zu Gott schreien. Im Gebet, im Gespräch mit Gott, sagen Sie ihm Ihre Not. Es brauchen keine schön formulierten Sätze zu sein, egal ob laut oder leise, es darf mit Tränen sein, reden Sie einfach so, wie es Ihnen ums Herz ist. Gott möchte Ihr Freund sein. Gott möchte Ihr Tröster sein. Darum dürfen Sie so zu ihm kommen, wie Sie sind und wie Sie sich fühlen. Wer mit aufrichtigem Herzen kommt, wird niemals weggeschickt oder verachtet. Gott lädt uns ein. Rufe mich an in der Not. König Hiskia hat in seiner ausweglosen Situation erfahren, dass Gott erhört. Und ich und viele andere Menschen haben es auch erlebt. Er antwortet, er hilft, er errettet. Immer wieder hören wir in Zeugnissen in unserem Gottesdienst am Sonntag, wie Gott eingegriffen hat. Letzte Woche kam eine Frau beglückt auf mich zu. Hans, sagte sie, wir haben doch zusammen gebetet für meine Geschwulst am Kopf. Am nächsten Tag war noch nichts. Aber am Tag darauf war es wesentlich besser und jetzt kann ich schon wieder recht gut arbeiten. Preis den Herrn, sagte ich. Ja, das Danken sollten wir dann nicht vergessen, denn es steht dort im Zusammenhang mit diesem Satz im Psalm 50, Vers 15. Rufe mich an in der Not, so will ich dich erretten und du sollst mich preisen. Der richtige Dank besteht darin, dass ich eine echte, dauerhafte Beziehung durch den Herrn Jesus Christus zu Gott aufnehme. Ich möchte noch beten. Lieber Vater im Himmel, du allmächtiger Gott, du weißt, wer sich gerade von meinen lieben Hörern in einer schwierigen Situation befindet. Gerade für ihn rufe ich dich jetzt an, dass du dich offenbaren möchtest und dass du hilfst, egal in welcher Not es ist. Dir, Herr, ist nichts unmöglich. Hilf,
errette, heile, bringe zurecht und gib uns deinen Frieden. Amen.

0: Liebe Zuhörer, in der Bibel wird oft von Wundern geredet. Kann man diesen Berichten glauben? Entspringt der Glaube an Wunder nicht dem unwissenschaftlichen Naturverständnis vergangener Zeiten? Ein liberaler Theologe sagte sogar, man kann nicht das elektrische Licht einschalten und gleichzeitig an Engel glauben. Die Frage über Wunder mündete bis in die Frage, gibt es überhaupt einen Gott? 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Ich wünsche Ihnen von Herzen den Frieden Gottes und seine Bewahrung in allen Situationen Ihres Lebens.
1: Wenn Sie möchten, dürfen Sie jetzt mitbeten. Vater unser im Himmel, geheiligt werde dein Name. Dein Reich komme, dein Wille geschehe, wie im Himmel, so auf Erden. Unser tägliches Brot gib uns heute und vergib uns unsere Schuld, wie auch wir vergeben unseren Schuldigern. Und führe uns nicht in Versuchung, sondern erlöse uns von dem Bösen. Denn dein ist das Reich und die Kraft und die Herrlichkeit in Ewigkeit. Amen.

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0: Wenn Sie möchten, dürfen Sie jetzt mitbeten. Vater unser im Himmel, geheiligt werde dein Name, dein Reich komme, dein Wille geschehe, wie im Himmel, so auf Erden. Unser tägliches Brot gib uns heute und vergib uns unsere Schuld, wie auch wir vergeben unseren Schuldigern. Und führe uns nicht in Versuchung, sondern erlöse uns von dem Bösen. Denn dein ist das Reich und die Kraft und die Herrlichkeit in Ewigkeit. Amen.
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2: Er steht vor 250.000 Menschen. Langsam geht er zum Mikrofon. Er holt seinen Zettel mit dem Manuskript heraus. Den entfaltet er. Er beginnt seine Rede, aber die Menschen reagieren verhalten. In einer Kunstpause ruft ihm jemand zu: Erzähl das mit dem Traum, Martin. Er steckt das Manuskript in die Tasche und setzt erneut an. Die Leute hängen an seinen Lippen. Er beginnt leise und langsam, dann kommt immer mehr Feuer in seine Rede. Seine Stimme wird lauter. Es bricht aus ihm heraus: Ich habe einen Traum, dass sich eines Tages diese Nation erheben wird und die wahre Bedeutung ihrer Überzeugung ausleben wird. Wir halten diese Wahrheit für selbstverständlich. Alle Menschen sind gleich erschaffen. Ich habe einen Traum, dass eines Tages auf den roten Hügeln von Georgia die Söhne früherer Sklaven und die Söhne früherer Sklavenhalter miteinander am Tisch der Brüderlichkeit sitzen können. Ich habe einen Traum, dass eines Tages selbst der Staat Mississippi, ein Staat, der in der Hitze der Ungerechtigkeit und in der Hitze der Unterdrückung verschmachtet, in eine Oase der Freiheit und Gerechtigkeit verwandelt wird. Ich habe einen Traum, dass meine vier kleinen Kinder eines Tages in einer Nation leben werden, in der man sie nicht nach ihrer Hautfarbe, sondern nach ihrem Charakter beurteilt. Ich habe heute einen Traum. Es ist nun über ein halbes Jahrhundert her, dass Martin Luther King die berühmte Rede »I have a dream« gehalten hat. Es war am 28. August 1963 in Washington vor dem Lincoln Memorial. Es war eine der großen Reden im letzten Jahrhundert. Nicht wenige meinen, es sei die größte Rede gewesen. Es war ein Traum, und doch ein Traum, der begann Wirklichkeit zu werden. Im Traum erleben wir Dinge, die wir uns in der Realität noch nicht recht vorstellen können. Dinge, die wir uns wünschen und die doch so weit weg zu sein scheinen. Es waren gerade die Sklaven in Amerika, die träumten. In ihren Gospels und Negro Spirituals brachten sie ihre Träume zum Ausdruck. Doch es waren mehr als Träume, es waren Hoffnungen. Hoffnungen, die sich aus der Bibel speisten und aus der Erfahrung, die Menschen mit ihrem Gott gemacht hatten. Dabei gibt es eine Geschichte in der Bibel, die es ihnen besonders angetan hatte. Der Exodus, der Auszug des Volkes Israel aus Ägypten. Es war das Befreiungserlebnis für Israel. Es gab eigentlich keine Hoffnung, dass sich ihre Situation der Sklaverei in Ägypten je ändern würde. Ein Volk ohne eine Chance. Doch sie wurden auf wunderbare Weise aus der Sklaverei geführt. Dieses Erleben war so tief in ihrem Bewusstsein verankert, dass sie wussten, ohne diese Befreiung wären wir kein Volk mehr. Wir würden hier und heute nicht existieren. Sogar bei der Gesetzgebung für das Volk, als sie die sogenannten 10 Gebote erhielten, wird zuerst an diese Befreiung erinnert. Ich bin der Herr, dein Gott, der ich dich aus Ägyptenland, aus der Knechtschaft, aus der Sklaverei geführt habe. Alles, was sie jetzt tun sollten, sollten sie als befreites Volk tun. Sie sollten sich immer darüber im Klaren sein, dass Sie als befreites Volk nie wieder falsche Bindungen eingehen sollten. Keine Bindungen an Göttervorstellungen, die weniger sind als Sie. Keine Bindungen an etwas, was die Beziehung zu Gott zerstört. Und keine Bindungen, die das gute Verhältnis zu anderen Menschen zerstört. Wir dürfen uns nichts vormachen. Alles, was uns und andere zerstört, hat mit Bindungen zu tun. Jesus ist hier unmissverständlich, wenn er sagt, ich sage euch, jeder, der sündigt, ist ein Sklave der Sünde. Sklave? Wer will das schon sein? Wer will schon Sklave sein? Vielmehr, raus aus der Sklaverei, das wäre der Traum. Wenn doch dieser Traum Wirklichkeit würde. Es gibt nicht wenige, die diesen Traum für dieses Leben aufgegeben haben. Sie träumen von einem anderen Leben, von einem zweiten Leben, einem Leben, in dem sie es besser machen könnten als in dem jetzigen. Diese Vorstellung von einem weiteren Leben auf dieser Erde ist in der westlichen Welt noch relativ neu. Sie entstammt aus den buddhistischen und hinduistischen Vorstellungen. Da muss der Mensch immer wieder auf die Erde, bis er den Höchststand an Erleuchtung und Befreiung erreicht hat. Hinter dieser Vorstellung steht weniger die Chance auf ein besseres Leben, sondern vielmehr das Leid, ständig in dieses Leben zurückkehren zu müssen. Diese Sicht befreit nicht, sondern bedrückt die Menschen zutiefst. Ich bin so froh, von Jesus Christus her wirklich etwas Befreiendes sagen zu können. Denn Jesus hat nicht nur gesagt, jeder, der sündigt, ist ein Sklave der Sünde, sondern er hat ebenso gesagt, wenn der Sohn euch frei macht, seid ihr wirklich frei. Damit spricht er von sich selbst. Er ist der Befreier aus der Sklaverei der Sünde. Ich weiß, dass das Thema Sünde heute vielfach belächelt wird. Ja, man kann auch von Schuldgefühlen reden, aber Sünde als Schuld, die belastet und von Gott entfremdet, das sei doch von gestern. Mit dieser Sicht mag man noch relativ gut leben können, wenn es einem gut geht und man sich auf der Überholspur des Lebens befindet. Doch das Lächeln kann schnell vergehen, wenn wir die zerstörende Wirkung der Sünde zu spüren bekommen. Wenn Ehen zerbrechen, Geschäfte durch Betrug platzen, der Ruf durch Verleumdung geschädigt wird, der Körper durch Gewalt empfindlich in Mitleidenschaft gezogen wird oder die Seele durch Mobbing zerstört wird. Spätestens dann merken wir, dass es bei Sünde nicht nur um Gefühle geht. Es geht um weit mehr. Es geht um Existenzielles. Die Diagnose der Bibel ist hier wenig schmeichelhaft. Paulus kommt etwa zu dem Schluss, alle Menschen haben gesündigt und in ihrem Leben kommt Gottes Herrlichkeit nicht mehr zum Ausdruck. Gemessen an dem, wie Gott sich unser Leben gedacht hat, versagen wir alle. Wir befinden uns wie in einer Gefangenschaft. Eine Gefangenschaft, aus der wir befreit werden müssen. Das Volk Israel erinnerte sich immer wieder an seine Befreiung. Jährlich feierten sie diese Befreiung mit dem Passafest. In dieser Nacht des Festes sollten sie sich bewusst machen, dass sie nur deshalb noch als Volk existierten, weil sie vor Jahrhunderten, ja vor Jahrtausenden aus Ägypten befreit worden waren. So feierte auch Jesus mit seinen Jüngern dieses Passafest. Doch er veränderte es an einer entscheidenden Stelle. Er deutete das Brot, das gebrochen und verteilt wurde, auf seinen Körper. Sein Leib sollte auch gebrochen werden, und zwar am Kreuz. Er würde sich selbst opfern, um die Menschen von ihrer Sünde zu befreien. So teilte er auch den Becher mit Wein unter seinen Jüngern und deutete es auf sein Blut. Auch das ist ein deutlicher Hinweis auf sein Opfer. Wie beim Opfer sollte sein Blut am Kreuz fließen. Das Blut steht für das dahingegebene Leben. Und von diesem Blut sagt er, das ist mein Blut, das Blut des Bundes, das für viele zur Vergebung der Sünden vergossen wird. Befreiung durch Vergebung, das ist die Botschaft von Jesus. Dafür steht er, vielmehr dafür stirbt er. Wenn schon die Befreiung aus Ägypten für das Volk Israel so bedeutend war, dann diese Befreiung noch weit mehr. Mit dem Opfertod von Jesus ist die Befreiung aus der Sündenversklavung für alle Menschen möglich geworden. Möglich für den, der so befreit werden will und so befreit leben möchte. Doch wie ist das mit allem, was ungelöst bleibt, fragen wir. Wie ist es mit denen, die sich an Gott wenden, doch durch schwere Zeiten müssen, Not erleben und an ihre Grenzen kommen. Im Psalm 126 heißt es: Wenn der Herr die Gefangenen Zions erlösen wird, so werden wir sein wie die Träumenden. Die mit Tränen sehen, werden mit Freuden ernten. Viele haben schon mit Tränen gesät. So manche hat von einem besseren Leben geträumt. Doch nicht wenige haben sich damit getröstet, dass ihr oft schweres Leben einmal ein Ende haben würde und ein neuer Anfang kommt. Der neue Anfang, den die Bibel so beschreibt. Er, Gott, wird alle ihre Tränen abwischen. Es wird keinen Tod mehr geben, kein Leid und keine Schmerzen, und es werden keine Angstschreie mehr zu hören sein, denn was früher war, ist vergangen. Das ist nicht eine billige Vertröstung auf das Jenseits. Das ist wirklicher Trost. Welchen Trost gäbe es, wenn nach einem schweren Leben nicht dieses neue, ewige, ja glückselige Leben folgte? Das ist zwar wie ein Traum, doch es ist die zukünftige Wirklichkeit. Eine Wirklichkeit für alle, die ihre Hoffnung auf Gott setzen. Für alle, die sich im Glauben an Jesus Christus gebunden haben. Er ist es, der sagt: Seht, ich mache alles neu. So will Gott die Menschen immer bei sich haben. Deshalb setzt er alles ein, um das zu verwirklichen. Er träumt nicht nur davon, er legt Hand an. Im Tod und in der Auferstehung von Jesus Christus sehen wir das. Sie sind die Hoffnungszeichen für unsere Welt. Im Tod und in der Auferstehung Jesu liegt die Hoffnung für Sie und für mich.

Liebe Zuhörer, in der Bibel wird oft von Wundern geredet. Kann man diesen Berichten glauben? Entspringt der Glaube an Wunder nicht dem unwissenschaftlichen Naturverständnis vergangener Zeiten? Ein liberaler Theologe sagte sogar, man kann nicht das elektrische Licht einschalten und gleichzeitig an Engel glauben. Die Frage über Wunder mündete bis in die Frage, gibt es überhaupt einen Gott? 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Ich wünsche Ihnen von Herzen den Frieden Gottes und seine Bewahrung in allen Situationen Ihres Lebens.

Wenn Sie möchten, dürfen Sie jetzt mitbeten. Vater unser im Himmel, geheiligt werde dein Name, dein Reich komme, dein Wille geschehe, wie im Himmel, so auf Erden. Unser tägliches Brot gib uns heute und vergib uns unsere Schuld, wie auch wir vergeben unseren Schuldigern. Und führe uns nicht in Versuchung, sondern erlöse uns von dem Bösen. Denn dein ist das Reich und die Kraft und die Herrlichkeit in Ewigkeit. Amen.

Ich grüße Sie herzlich zur Radiosendung des Missionswerkes Werner Heukelbach. Schön, dass Sie eingeschaltet haben. Auch heute möchten wir Ihnen wieder eine Botschaft über den Glauben an Jesus Christus weitergeben. 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Nun spricht zu Ihnen Rudi Joas. Was für ein Aufwand wird heute auf dem Gebiet der Ökologie und Umwelterhaltung betrieben? Dagegen ist mit Sicherheit gar nichts einzuwenden, denn bei Missachtung unserer Umwelt zerstören wir Menschen ja unsere eigene Wohnstätte und Lebensgrundlage. Besonderes Augenmerk gilt dem so überaus wertvollen Lebenselement, dem Wasser. Fein säuberlich getrennt wird Schmutz und Regenwasser in getrennten Leitungen zu den Kläranlagen bzw. zu den Wasserauffang- und Aufbereitungsanlagen geleitet. Hinweisschilder markieren Trinkwasserzonen. All diese Vorsichtsmaßnahmen kosten Geld. Die Wasserrechnungen zeigen das ja ziemlich deutlich. Meine lieben Hörerinnen und Hörer, bestimmt haben wir allen Grund zu danken, dass wir so bequem, oft so selbstverständlich und gedankenlos das kostbare Nass aus den Zapfhähnen laufen lassen können. In wie vielen Ländern ist das, was für uns ganz normal ist, nur ein unerfüllbarer Wunschtraum? Doch auf einem ganz anderen, viel wichtigeren Gebiet sind wir sträflich nachlässig. Das ist das Gebiet der Innenweltverschmutzung. Auch auf diesem Gebiet gibt es dagegen sehr gute, nicht zu überbietende Verordnungen. Doch die finden heute bei den meisten Menschen nicht mehr die Beachtung, die ihnen zustehen. Wir finden diese Verordnungen in der Bibel. Aber wer richtet sich heute noch danach? Ist eine Rohrleitung innen verrostet und verunreinigt, kann man noch so sauberes Wasser hindurchfließen lassen, am Ende kommt es schmutzig heraus. Übertragen auf unsere Gesellschaft führt das auf die Dauer zum Niedergang, sowohl ethisch, moralisch und schließlich auch wirtschaftlich. Unter dem Thema »Welches Wasser?« lesen wir auf dem letzten Blatt der Bibel in Offenbarung 22, Vers 17 folgendes. »Und wen da dürstet, der komme. Wer da will, nehme das Wasser des Lebens umsonst.« Der Herr Jesus gibt unserem Leben Sinn und Bedeutung. Bestimmt haben wir alle schon mal in Kirchen, Kathedralen oder Kapellen die schön ausgeführten Buntverglasungen der Fenster gesehen. Wenn wir diese Kunstwerke im Halbdunkel betrachten, dann ist alles unklar und verschwommen. Leuchtet dann aber plötzlich die bis dahin vielleicht wolkenverhangene Sonne durch die Fenster, dann staunt man über die Farbenpracht und muss immer wieder hinschauen. Dann ist es ein Genuss, die künstlerischen Darstellungen zu betrachten. So ist es auch mit deinem und meinem Leben. Vieles ist unklar, geheimnisvoll und in Dunkel gehüllt. Seit dem Sündenfall im Garten Eden sind wir los von Gott und leben in der geistlichen Finsternis. Orientierungslos und hilflos, ja, viele leben resignierend vor sich hin. Müsste ich hier abbrechen, wäre das eine schreckliche Tatsache. Doch dem Herrn sei Dank. Die Liebe Gottes hat den Himmel zerrissen. Er hat aus Finsternis ein Licht leuchten lassen und uns in der Gabe seines geliebten Sohnes das wertvollste Geschenk, das es überhaupt gibt. Der Herr Jesus sagt in seinem Selbstzeugnis, »Ich bin das Licht der Welt. Wer mir nachfolgt, wird nicht in der Finsternis wandeln, sondern wird das Licht des Lebens haben.« Wenn uns diese Strahlen einmal berühren,
dann erkennen wir die Dunkelheit in unserem Leben. Ja, wir werden erschrecken über unseren verlorenen Zustand vor einem heiligen, ewigen Gott. Erst im Licht der Person Jesu erkennen wir die Bedeutung, den Sinn und den Wert unseres Lebens. Nur der Herr Jesus gibt unserem Leben die wahre, bleibende Erfüllung. In der Apostelgeschichte Kapitel 8 lesen wir von einem reichen, hochgestellten Mann. Er war der Schatzmeister der Königin von Äthiopien. Vergeblich suchte er in seinem Land nach innerem Frieden, nach Ruhe und Geborgenheit. Weil er es nirgends fand, was er suchte, machte er sich auf die weite, beschwerliche Reise nach Jerusalem, Israels Anbetungsstätte Gottes. Um jeden Preis wollte er den Durst seiner Seele stillen. Wie wird sein Herz höher geschlagen haben, als er nach langer Reise die Zinnen des Tempels erblickte? Es war für ihn beeindruckend, aus dem Mund so vieler Festpilger die Lobgesänge Gottes zu hören und die Darbringung der blutigen Opfer, die zur Vergebung der Sünden notwendig waren, zu sehen. Möglicherweise hatte auch der Kämmerer sein Opfer gebracht, aber es befriedigte ihn immer noch nicht. Es gab ihm keine Gewissheit, dass seine Schuld wirklich getilgt war und dass er mit Gott versöhnt war. Enttäuscht und betrübt tritt er nach einigen Tagen seine Heimreise an. Die äußeren Rituale im Tempel hatten ihm den Frieden nicht gebracht. Auch hier gilt das Wort des Herrn Jesus aus Johannes 4, Vers 13 und 14. Jeden, der von diesem Wasser trinkt, wird wiederum dürsten. Wer aber irgend von dem Wasser trinken wird, das ich ihm geben werde, den wird nicht dürsten in Ewigkeit. Zum Glück hatte sich der Kämmerer in Jerusalem eine Bücherrolle gekauft, und zwar den Propheten Jesaja. Gott kümmerte sich um ihn, wie um jeden einzelnen Menschen, wie auch um dich und mich. Er sah diesen Gottsucher und schickte einen Boten mit Namen Philippus auf die einsame Straße von Jerusalem nach Gaza. Gott führte ihn zu dem Wagen des Kämmerers. Da hörte er mit einem Mal ganz bekannte Worte. Der Kämmerer las nämlich aus dem 53. Kapitel der Jesaja-Rolle Folgendes. Er wurde misshandelt, aber er beugte sich und tat seinen Mund nicht auf wie das Lamm, das zur Schlachtung geführt wird, und wie ein Schaf, das stumm ist vor seinen Scherern. Und er tat seinen Mund nicht auf. Aus Drangsal und Gericht wurde er hinweggenommen. Auf die Frage des Philippus, verstehst du auch, was du liest? Konnte der Kämmerer nur antworten, wie soll ich denn, wenn mich keiner anleitet? Spricht der Prophet von sich oder von einem anderen? Philippus gab ihm nun den Hinweis auf Jesus. Er ist das Lamm Gottes, der gekreuzigte Heiland, der die Sünden der Welt wegnimmt. Da plötzlich war dem Kämmerer alles klar. Er erkannte Jesus als den Sohn Gottes, der für ihn und seine Sünde am Kreuz auf Golgatha in Gottes Gericht sein Leben aushauchte. Er verstand den kostbaren, trostreichen Zuspruch. Die Gnade Gottes erschloss sein Herz. Nun wurde sein Herz und seine Seele mit dem Frieden Gottes geflutet. Jesus wurde ihm groß, herrlich, ja, der Herr Jesus wurde ihm alles. Jetzt hatte er die sehnsüchtig gesuchte Befriedigung und Seligkeit, und jetzt war er bereit, diesen Heiland zu bekennen und sich taufen zu lassen. Danach zog er seinen Weg mit Freuden. Jetzt konnte er mit Freuden singen: Das Wasser des Lebens, das ist diese Flut.
Durch Jesus ergießet sie sich, sein kostbares, heiliges und teures Blut, o Sünder, vergoss er für dich. Kannst du das auch bekennen? Nur der Herr Jesus kann vergeben, und sein Blut macht rein von aller Sünde. Komme jetzt, so wie du bist, zu ihm. Er wartet doch schon so lange auf dich. Das Wort Gottes ist die reinigende Kraft für unser sündiges Herz. Das Wort Gottes ist der keimfähige, erprobte Samen für ein neues Leben. Mit dem Liederdichter möchte ich dir noch einmal sagen: O Seele, ich bitte dich, komm und such diesen herrlichen Strom. Sein Wasser fließt frei und mächtiglich. O Seele, es fließt auch für dich. Wir wollen beten. Herr Jesus, ich möchte dir danken, dass du auch heute noch das Lebenswasser jedem gibst, der dich darum bittet. Ich weiß, dass auch heute die Menschen von Lebensdurst geplagt werden. Bitte zeig ihnen doch noch einmal, an welcher Quelle sie ihren Durst löschen können. Ich bitte dich um deinen tiefen Segen für alle unsere Zuhörer. Amen.

Liebe Zuhörer, kennen Sie die Bibel? Wann haben Sie zum letzten Mal in der Bibel gelesen? Oft rede ich mit Menschen und stelle fest, dass sie während ihrer Schulzeit zum letzten Mal die Bibel aufgeschlagen haben. Das ist schade, wo doch alle Welt davon redet, dass man gut informiert sein muss. Besonders wenn es um so zentrale Fragen geht wie, wo komme ich her, wozu lebe ich und wohin gehe ich nach dem Tod? Lassen Sie sich nicht mit vagen Aussagen abspeisen, sondern informieren Sie sich aus erster Hand. 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Dort lesen Sie unter anderem im Kapitel 3, Vers 16, denn so hat Gott die Welt geliebt, dass er seinen eingeborenen Sohn gab, damit jeder, der an ihn glaubt, nicht verloren geht, sondern ewiges Leben hat. 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Ich wünsche Ihnen von Herzen den Frieden Gottes und seine Bewahrung in allen Situationen Ihres Lebens.

Wenn Sie möchten, dürfen Sie jetzt mitbeten. Vater unser im Himmel, geheiligt werde dein Name, dein Reich komme, dein Wille geschehe wie im Himmel, so auf Erden. Unser tägliches Brot gib uns heute und vergib uns unsere Schuld, wie auch wir vergeben unseren Schuldigern. Und führe uns nicht in Versuchung, sondern erlöse uns von dem Bösen. Denn dein ist das Reich und die Kraft und die Herrlichkeit in Ewigkeit. Amen.